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1: Im Studio Finnriebe, sei freundlieb. Die deutsche Fußballnationalmannschaft hat die Generalprobe für die WM erfolgreich geschafft. Gegen Co-Gastgeber USA siegte das DFB-Team mit 2:1. Kai Havertz brachte Deutschland bereits früh in Führung. Der Stürmer vom FC Arsenal war nach der Partie zufrieden und sagte im RTL-Fernsehen:
2: Ich glaube, wir haben alles in allem ein gutes Spiel gemacht. Ich glaube, zweite Halbzeit war noch mal besser auf jeden Fall. Ich glaube, wir können froh sein, gehen mit Selbstbewusstsein jetzt ins erste Gruppenspiel und haben uns gut vorbereitet. 9. Sieg in Folge, also läuft ganz gut.
1: Nächsten Sonntag startet Deutschland gegen Curaçao in die WM. Wie kann die Ukraine weiter unterstützt und der Druck auf Russland erhöht werden? Darum geht's heute bei einem Treffen in London. Auch Kanzler Merz ist dabei. Daniel Bornberg berichtet.
3: Es kommt eine Viererrunde zusammen. Neben Kanzler Merz sind der britische Regierungschef Starmer, Frankreichs Präsident Macron und der ukrainische Präsident Zelensky dabei. Der hatte zuletzt ein persönliches Treffen mit Russlands Machthaber Putin auf neutralem Boden angeboten, um über ein Ende des Krieges zu verhandeln. Doch das lehnte der Kreml-Chef ab, wie bisher auch schon jeden anderen Versuch. Putin hält also an seinem brutalen Kriegskurs fest.
1: Der Deutsche Gewerkschaftsbund fordert eine verpflichtende Betriebsrente für alle. Das hat die DGB-Vorsitzende Fahimi dem Redaktionsnetzwerk Deutschland gesagt. Wer die Kosten am Ende genau trägt, ließ sie offen. Klar ist laut Fahimi aber, die Arbeitgeber sollen mindestens einen Teil der Kosten übernehmen. Hass und Hetze im Netz, Bedrohungen oder Angriffe. Politisch motivierte Kriminalität hat in Deutschland einen neuen Höchststand erreicht. Das berichtet die Welt am Sonntag. Mehr als 85.000 Straftaten wurden letztes Jahr registriert, doppelt so viele wie noch vor 10 Jahren. Die erste DFB-Pokalrunde steht. Bayern München spielt beim Zweitliga-Aufsteiger Osnabrück. Borussia Dortmund gastiert beim Hamburger Landespokalsieger HEBC. In Mannheim kommt es außerdem zum hitzigen Nachbarschaftsduell gegen Kaiserslautern.

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3: Im Studio von Riebe sei freundlieb. Erfolgreiche WM-Generalprobe für die deutsche Nationalmannschaft. Das letzte Testspiel gegen Co-Gastgeber USA endete 2:1 für das DFB-Team. Uwe Schimonek berichtet.
4: Es war der gewünschte Härtetest in der Hitze von Chicago. In Hälfte 1 gab es zwar ein frühes deutsches Tor durch Kai Havertz, doch dann kamen die Amerikaner besser ins Spiel und erzielten den Ausgleich. Ein anderes Bild in der zweiten Halbzeit. Deutschland machte Druck und das verdiente Siegtor durch Leroy Sané. Und so war Bundestrainer Nagelsmann nach der Partie zufrieden und geht optimistisch in das erste WM-Spiel nächsten Sonntag gegen Curaçao.
3: Bis heute müssen die EU-Staaten sich neue Regeln zur Lohntransparenz verordnen. Oder besser gesagt, müssten. Denn Deutschland setzt die EU-Richtlinie, die die Gehaltsunterschiede zwischen Männern und Frauen schrumpfen lassen soll, noch nicht um. Bundesfrauenministerin Prien hält sie für viel zu bürokratisch. In der Debatte über die geplante Rentenreform will der Deutsche Gewerkschaftsbund sich für eine verpflichtende Betriebsrente stark machen. Das hat die DGB-Vorsitzende Fahimi dem Redaktionsnetzwerk Deutschland gesagt. Das bedeutet, zusätzlich zur gesetzlichen Rente soll automatisch Geld für das Alter angespart werden. Wer die Kosten am Ende genau trägt, ließ Fahimi offen. Für sie ist aber klar, die Arbeitgeber sollen mindestens einen Teil der Kosten übernehmen. Konkrete Vorschläge will man Ende des Monats vorstellen. Nach Angaben des DGB haben derzeit rund 20 Millionen Beschäftigte keine betriebliche Altersvorsorge. Deutschland, Großbritannien und Frankreich wollen die Bemühungen für ein Ende des Ukraine-Kriegs wieder anschieben. Heute gibt es dazu ein Treffen in London. Kanzler Merz, der britische Regierungschef Starmer, Frankreichs Präsident Macron und der ukrainische Präsident Zelensky sind dabei. Der VfL Osnabrück hat in der ersten DFB-Pokalrunde wohl das härteste Los erwischt. Der Zweitliga-Aufsteiger trifft auf den FC Bayern. Oberligist HEBC aus Hamburg empfängt Borussia Dortmund. Stuttgart spielt bei Hansa Rostock und es kommt zum Traditionsnachbarschaftsduell Waldhof Mannheim gegen Kaiserslautern.
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3: Wechselnd bewölkt ist es aktuell und von Westen her wird es immer mal wieder nass. Später kann das auch weiter Richtung Osten rüberschwappen. Im Süden passiert das eher nur vereinzelt mal. Aktuell liegen die Temperaturen bei 14 bis 8 Grad. Tagsüber bleibt es dann wechselnd bewölkt. Dazu gibt es immer mal wieder einen Schauer und die Höchstwerte schaffen so um die 26 Grad.

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1: Im Studio von Riebesel Freundlieb. Erfolgreiche WM-Generalprobe für die deutsche Nationalmannschaft. Das letzte Testspiel gegen Co-Gastgeber USA endete 2:1 für das DFB-Team. Uwe Schimonek berichtet.
2: Es war der gewünschte Härtetest in der Hitze von Chicago. In Hälfte 1 gab es zwar ein frühes deutsches Tor durch Kai Havertz, doch dann kamen die Amerikaner besser ins Spiel und erzielten den Ausgleich. Ein anderes Bild in der zweiten Halbzeit. Deutschland machte Druck und das verdiente Siegtor durch Leroy Sané. Und so war Bundestrainer Nagelsmann nach der Partie zufrieden und geht optimistisch in das erste WM-Spiel nächsten Sonntag gegen Curaçao.
1: Bis heute müssen die EU-Staaten sich neue Regeln zur Lohntransparenz verordnen. Oder besser gesagt, müssten. Denn Deutschland setzt die EU-Richtlinie, die die Gehaltsunterschiede zwischen Männern und Frauen schrumpfen lassen soll, noch nicht um. Bundesfrauenministerin Prien hält sie für viel zu bürokratisch. In der Debatte über die geplante Rentenreform will der Deutsche Gewerkschaftsbund sich für eine verpflichtende Betriebsrente stark machen. Das hat die DGB-Vorsitzende Fahimi dem Redaktionsnetzwerk Deutschland gesagt. Das bedeutet, zusätzlich zur gesetzlichen Rente soll automatisch Geld für das Alter angespart werden. Wer die Kosten am Ende genau trägt, ließ Fahimi offen. Für sie ist aber klar, die Arbeitgeber sollen mindestens einen Teil der Kosten übernehmen. Konkrete Vorschläge will man Ende des Monats vorstellen. Nach Angaben des DGB haben derzeit rund 20 Millionen Beschäftigte keine betriebliche Altersvorsorge. Deutschland, Großbritannien und Frankreich wollen die Bemühungen für ein Ende des Ukraine-Kriegs wieder anschieben. Heute gibt es dazu ein Treffen in London. Kanzler Merz, der britische Regierungschef Starmer, Frankreichs Präsident Macron und der ukrainische Präsident Zelensky sind dabei. Der VfL Osnabrück hat in der ersten DFB-Pokalrunde wohl das härteste Los erwischt. Der Zweitliga-Aufsteiger trifft auf den FC Bayern. Oberligist HEBC aus Hamburg empfängt Borussia Dortmund. Stuttgart spielt bei Hansa Rostock und es kommt zum Traditionsnachbarschaftsduell Waldhof Mannheim gegen Kaiserslautern.

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3: Im Studio Finn Riebe, sei freundlich. Schönen guten Morgen. Generalprobe geglückt. Deutschland hat das letzte Testspiel vor der Fußball-WM gegen Co-Gastgeber USA mit 2:1 gewonnen. Die Tore in Chicago erzielten Kai Havertz und Leroy Sané. Bundestrainer Nagelsmann blickt nun optimistisch auf das Turnier ab kommender Woche. Er sagte im RTL-Fernsehen:
4: Ich fand es einen perfekten Test für uns von den Witterungsbedingungen vom Gegner, die emotional spielen. Ja, insgesamt bin ich zufrieden. Wir haben jetzt 9-mal in Folge gewonnen. Das musst du auch erstmal machen.
3: Donnerstag startet die WM, am Sonntag muss Deutschland gegen Curaçao ran. Bis heute müssen die EU-Staaten sich neue Regeln zur Lohntransparenz verordnen. Oder besser gesagt, müssten. Denn Deutschland setzt die EU-Richtlinie zur Entgelttransparenz erstmal nicht um. Was steckt genau dahinter, Anne Brauer?
5: Die Richtlinie soll dafür sorgen, dass die Gehaltsunterschiede zwischen Frauen und Männern schrumpfen, durch Transparenz. Firmen müssen in Stellenanzeigen angeben, was man etwa an Lohn zu erwarten hat, und größere Unternehmen müssen veröffentlichen, ob und welches Gehaltsgefälle es bei ihnen gibt. Die deutsche Regierung zieht da aber noch nicht mit. Frauenministerin Prien hält das Ganze für viel zu bürokratisch und will in Brüssel nachverhandeln. Viele Rechtsexperten raten den Firmen aber, die neuen Regeln jetzt schon anzuwenden, um im Zweifel vor Gericht besser dazustehen.
3: Deutschland, Großbritannien und Frankreich wollen die Bemühungen für ein Ende des Ukraine-Kriegs wieder anschieben. Heute gibt es ein Treffen von Kanzler Merz, dem britischen Regierungschef Starmer, Frankreichs Präsident Macron und dem ukrainischen Präsidenten Zelensky in London, um über das weitere Vorgehen zu beraten. Zelensky hatte zuletzt ein persönliches Treffen mit Russlands Machthaber Putin vorgeschlagen, um direkt zu verhandeln. Doch der Kreml-Chef lehnte ab. In der Nähe eines Festivals im US-Bundesstaat Ohio sind Schüsse gefallen. Viele Verletzte wurden in umliegende Krankenhäuser gebracht, heißt es von den Behörden. Mehr ist noch nicht bekannt. Die Polizei fahndet nach dem oder den Verdächtigen. Der VfL Osnabrück hat in der ersten DFB-Pokalrunde wohl das härteste Los erwischt. Der Zweitliga-Aufsteiger trifft auf den FC Bayern. Oberligist HEBC aus Hamburg empfängt Borussia Dortmund. Stuttgart spielt bei Hansa Rostock und es kommt zum Traditionsnachbarschaftsduell Waldhof Mannheim gegen Kaiserslautern.
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3: Wechselnd bewölkt ist es aktuell und von Westen her wird es immer mal wieder nass. Später kann das auch weiter Richtung Osten rüberschwappen. Im Süden passiert das eher nur vereinzelt mal. Aktuell liegen die Temperaturen bei 14 bis 8 Grad. Tagsüber bleibt es dann wechselnd bewölkt. Dazu gibt es immer mal wieder einen Schauer und die Höchstwerte schaffen so um die 26 Grad.

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1: Im Studio Finn Riebe, sehr freundlich. Schönen guten Morgen. Generalprobe geglückt. Deutschland hat das letzte Testspiel vor der Fußball-WM gegen Co-Gastgeber USA mit 2:1 gewonnen. Die Tore in Chicago erzielten Kai Havertz und Leroy Sané. Bundestrainer Nagelsmann blickt nun optimistisch auf das Turnier ab kommender Woche. Er sagte im RTL-Fernsehen:
2: Ich fand es einen perfekten Test für uns von den Witterungsbedingungen vom Gegner, die emotional spielen. Ja, insgesamt bin ich zufrieden. Wir haben jetzt 9-mal in Folge gewonnen. Das musst du auch erstmal machen.
1: Donnerstag startet die WM, am Sonntag muss Deutschland gegen Curaçao ran. Bis heute müssen die EU-Staaten sich neue Regeln zur Lohntransparenz verordnen. Oder besser gesagt, müssten. Denn Deutschland setzt die EU-Richtlinie zur Entgelttransparenz erstmal nicht um. Was steckt genau dahinter, Anne Brauer?
3: Die Richtlinie soll dafür sorgen, dass die Gehaltsunterschiede zwischen Frauen und Männern schrumpfen, durch Transparenz. Firmen müssen in Stellenanzeigen angeben, was man etwa an Lohn zu erwarten hat, und größere Unternehmen müssen veröffentlichen, ob und welches Gehaltsgefälle es bei ihnen gibt. Die deutsche Regierung zieht da aber noch nicht mit. Frauenministerin Prien hält das Ganze für viel zu bürokratisch und will in Brüssel nachverhandeln. Viele Rechtsexperten raten den Firmen aber, die neuen Regeln jetzt schon anzuwenden, um im Zweifel vor Gericht besser dazustehen.
1: Deutschland, Großbritannien und Frankreich wollen die Bemühungen für ein Ende des Ukraine-Kriegs wieder anschieben. Heute gibt es ein Treffen von Kanzler Merz, dem britischen Regierungschef Starmer, Frankreichs Präsident Macron und dem ukrainischen Präsidenten Zelensky in London, um über das weitere Vorgehen zu beraten. Zelensky hatte zuletzt ein persönliches Treffen mit Russlands Machthaber Putin vorgeschlagen, um direkt zu verhandeln. Doch der Kreml-Chef lehnte ab. In der Nähe eines Festivals im US-Bundesstaat Ohio sind Schüsse gefallen. Viele Verletzte wurden in umliegende Krankenhäuser gebracht, heißt es von den Behörden. Mehr ist noch nicht bekannt. Die Polizei fahndet nach dem oder den Verdächtigen. Der VfL Osnabrück hat in der ersten DFB-Pokalrunde wohl das härteste Los erwischt. Der Zweitliga-Aufsteiger trifft auf den FC Bayern. Oberligist HEBC aus Hamburg empfängt Borussia Dortmund. Stuttgart spielt bei Hansa Rostock und es kommt zum Traditionsnachbarschaftsduell Waldhof Mannheim gegen Kaiserslautern.

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3: Im Studio Finn Riebe, sei freundlieb. Schönen guten Morgen. Erfolgreiche WM-Generalprobe für die deutsche Nationalmannschaft. Das letzte Testspiel gegen Co-Gastgeber USA endete 2:1 für das DFB-Team. Uwe Schimonek berichtet.
4: Es war der gewünschte Härtetest in der Hitze von Chicago. In Hälfte 1 gab es zwar ein frühes deutsches Tor durch Kai Havertz, doch dann kamen die Amerikaner besser ins Spiel und erzielten den Ausgleich. Ein anderes Bild in der zweiten Halbzeit. Deutschland machte Druck und das verdiente Siegtor durch Leroy Sané. Und so war Bundestrainer Nagelsmann nach der Partie zufrieden und geht optimistisch in das erste WM-Spiel nächsten Sonntag gegen Curaçao.
3: Wie kann die Ukraine weiter unterstützt und der Druck auf Russland erhöht werden? Darum geht's heute bei einem Treffen in London. Auch Kanzler Merz ist dabei. Daniel Bornberg berichtet.
5: Es kommt eine Viererrunde zusammen. Neben Kanzler Merz sind der britische Regierungschef Starmer, Frankreichs Präsident Macron und der ukrainische Präsident Zelensky dabei. Der hatte zuletzt ein persönliches Treffen mit Russlands Machthaber Putin auf neutralem Boden angeboten, um über ein Ende des Krieges zu verhandeln. Doch das lehnte der Kreml-Chef ab, wie bisher auch schon jeden anderen Versuch. Putin hält also an seinem brutalen Kriegskurs fest.
3: Bis heute müssen die EU-Staaten sich neue Regeln zur Lohntransparenz verordnen. Oder besser gesagt, müssten. Denn Deutschland setzt die EU-Richtlinie, die die Gehaltsunterschiede zwischen Männern und Frauen schrumpfen lassen soll, noch nicht um. Bundesfrauenministerin Prien hält sie für viel zu bürokratisch. Der Deutsche Gewerkschaftsbund fordert eine verpflichtende Betriebsrente für alle. Das hat die DGB-Vorsitzende Fahimi dem Redaktionsnetzwerk Deutschland gesagt. Wer die Kosten am Ende genau trägt, ließ sie offen. Klar ist laut Fahimi aber, die Arbeitgeber sollen mindestens einen Teil der Kosten übernehmen. Der VfL Osnabrück hat in der ersten DFB-Pokalrunde wohl das härteste Los erwischt. Der Zweitliga-Aufsteiger trifft auf den FC Bayern. Oberligist HEBC aus Hamburg empfängt Borussia Dortmund. Stuttgart spielt bei Hansa Rostock. Und es kommt zum Traditionsnachbarschaftsduell Waldhof Mannheim gegen Kaiserslautern.
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3: Wechselnd bewölkt ist es aktuell und von Westen her wird es immer mal wieder nass. Später kann das auch weiter Richtung Osten rüberschwappen. Im Süden passiert das eher nur vereinzelt mal. Aktuell liegen die Temperaturen bei 14 bis 8 Grad. Tagsüber bleibt es dann wechselnd bewölkt. Dazu gibt es immer mal wieder einen Schauer und die Höchstwerte schaffen so um die 26 Grad.

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1: Im Studio Finn Riebesel Freundlieb. Schönen guten Morgen. Erfolgreiche WM-Generalprobe für die deutsche Nationalmannschaft. Das letzte Testspiel gegen Co-Gastgeber USA endete 2:1 für das DFB-Team. Uwe Schimonek berichtet.
2: Es war der gewünschte Härtetest in der Hitze von Chicago. In Hälfte 1 gab es zwar ein frühes deutsches Tor durch Kai Havertz, doch dann kamen die Amerikaner besser ins Spiel und erzielten den Ausgleich. Ein anderes Bild in der zweiten Halbzeit. Deutschland machte Druck und das verdiente Siegtor durch Leroy Sané. Und so war Bundestrainer Nagelsmann nach der Partie zufrieden und geht optimistisch in das erste WM-Spiel nächsten Sonntag gegen Curaçao.
1: Wie kann die Ukraine weiter unterstützt und der Druck auf Russland erhöht werden? Darum geht's heute bei einem Treffen in London. Auch Kanzler Merz ist dabei. Daniel Bornberg berichtet.
3: Es kommt eine Viererrunde zusammen. Neben Kanzler Merz sind der britische Regierungschef Starmer, Frankreichs Präsident Macron und der ukrainische Präsident Zelensky dabei. Der hatte zuletzt ein persönliches Treffen mit Russlands Machthaber Putin auf neutralem Boden angeboten, um über ein Ende des Krieges zu verhandeln. Doch das lehnte der Kreml-Chef ab, wie bisher auch schon jeden anderen Versuch. Putin hält also an seinem brutalen Kriegskurs fest.
1: Bis heute müssen die EU-Staaten sich neue Regeln zur Lohntransparenz verordnen. Oder besser gesagt, müssten. Denn Deutschland setzt die EU-Richtlinie, die die Gehaltsunterschiede zwischen Männern und Frauen schrumpfen lassen soll, noch nicht um. Bundesfrauenministerin Prien hält sie für viel zu bürokratisch. Der Deutsche Gewerkschaftsbund fordert eine verpflichtende Betriebsrente für alle. Das hat die DGB-Vorsitzende Fahimi dem Redaktionsnetzwerk Deutschland gesagt. Wer die Kosten am Ende genau trägt, ließ sie offen. Klar ist laut Fahimi aber, die Arbeitgeber sollen mindestens einen Teil der Kosten übernehmen. Der VfL Osnabrück hat in der ersten DFB-Pokalrunde wohl das härteste Los erwischt. Der Zweitliga-Aufsteiger trifft auf den FC Bayern. Oberligist HEBC aus Hamburg empfängt Borussia Dortmund. Stuttgart spielt bei Hansa Rostock und es kommt zum Traditionsnachbarschaftsduell Waldhof Mannheim gegen Kaiserslautern.

Cologne is Calling. Prima, dass du deinen Lieblingssender eingeschaltet hast. Tja, dann kann es jetzt wieder mal losgehen. Und damit hallo wieder mal hier aus dem Soundtrack-Studio in Köln zu einer neuen Ausgabe des Soundtracks deines Lebens. Das sagt euch auf eurem Lieblingssender, ihr und euer Robert Rosbach. Da sind wir mit der Ausgabe 335 heute des Soundtracks deines Lebens. Dein Musikmagazin ist wieder mal hier und wir schauen auf die Welthitparaden und spielen wie üblich die Future Hits, die Hits von morgen. Schön, dass du eingeschaltet hast. Auch dabei heute der Blick auf die Hitparade aus Spanien, aus Großbritannien und auch aus den deutschen Landen. Gleich in der zweiten Stunde gibt es dann einen Yesterday-Star oder auch eine Yesterday-Gruppe der Woche und so weiter. 2 Stunden Unterhaltung in Musik und ich sage wie üblich, ja, dieser Satz, der sollte kommen

0: Dan Aykroyd und John Belushi mit Musik aus einem Musikkultfilm der 80er Jahre. 1980, The in the Blues Brothers. Und das war ihre Version von Gimme Some Lovin', unser heutiger Swinging Opener. So heißt dieses Programm, du hörst es auf deinem Lieblingssender. Und hier am Anfang des Programms, wie üblich, die Kontaktdaten. Wenn du Musikwünsche, Anregungen, Fragen an den Soundtrack haben solltest. Die Seite bei Facebook lautet Robert Rosbach Music Memories. Ganz einfach, Facebook Robert Rosbach Music Memories. Anregungen, Fragen, Sonstiges, Musikwünsche natürlich sehr gerne auch über den Messenger.
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0: Heute die Detroit Spinners und Cupid.

Die Karriere der Detroit Spinners begann in den 60er Jahren und endete 1980 mit genau diesem Titel hier, Cupid, I'd Loved You for a Long Time. Tja, das war er dann für heute, der Disco-Klassiker.

0: Das ist seit Wochen Nummer 1 in den britischen und den deutschen Downloadcharts. Stick Figure und Run Run River. Single der Woche war es und heute unser erstes Powerplay.
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0: Es ist Zeit, um mal nachzuschauen, aus welchen Ländern wir heute neue Musik dabei haben werden. Ganze Menge neue Musik dabei heute, das ist garantiert. Musik aus Italien, Frankreich, Spanien, Deutschland, Kolumbien, Großbritannien und der erste neue Titel, der kommt dann tatsächlich heute aus den USA.
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0: ganz neue Musik von Miles Smith hier im Programm. Neue Single, Hold Me In.

0: My Mess, My Heart, My Life. So heißt das neue Album von Miles Smith. Das kommt am 19. Juni auf den Markt. Und das war die erste Single daraus ausgekoppelt, gehört im Soundtrack Hold Me in the Dark.
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0: Ganz genau, jede Woche, wenn es einen neuen Soundtrack hier gibt, spielen wir die Future Hits, die Hits von morgen als erstes. Und hier nochmal diese beiden sehr talentierten Mixer aus den Niederlanden, genau genommen aus Amsterdam. Die beiden nennen sich Another. Der Sänger hier heißt 24 Ultra, ein Hit in Italien, der Titel Talk to You.

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1: Das ist Ultranate aus Großbritannien.

0: Gel, Mixer, angesagter Mixer aus Frankreich und sein Hugel Remix 2018 von Bella Ciao. Und wir das jetzt spielen. Hugel, Ultranate und ein gewisser Immanuel Angel sind jetzt zu hören auf einem neuen Hugel Remix. Der heißt Moving to the Sun. Das ist im Moment der angesagteste Dance-Track in Frankreich. Und der Titel, der gefällt uns wieder mal so gut. Hier ist das Prädikat.
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1: Hier ist eine Oldie-Rarität. 1977, Jimmy Buffett, Margarita Wells.

0: Eine echte Oldie-Sound-Rarität. 1977 kann man nicht mehr im Radio hören. Jimmy Buffett, sein erster und größter Hit in dieser Zeit, Margaritaville.
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0: Und damit hallo und willkommen hier zurück auf deinem Lieblingssender. Hier ist der Soundtrack deines Lebens und hier ist unser zweiter Block für heute. In 10 Minuten etwa, heute der Blick auf die britische Hitparade. Wir schauen, was da diese Woche wieder Nummer 1 ist und spielen den Titel natürlich auch. Später auch den Blick auf die Billboard Hot 100 Airplay Country Charts. Da spielen wir auch die Nummer 1. Und wir haben neue Musik dabei aus Österreich und aus Italien. Dranbleiben, weiterhin den Soundtrack hören.
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0: Und hier kommt unser nächstes
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0: Aus Österreich, Part of Stella, die neue Single Black Lily.

0: großartiger Auftritt von ihm beim letzten Eurovision Song Contest in Wien. Black Lilies hat er da präsentiert und das ist jetzt ein Hit auch bei uns hier in der Bundesrepublik.
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0: L'Ombelico del Mondo war 1995 der erste Hit für Giovanotti Lorenzo aus Italien oder ganz einfach Giovanotti. Er ist nicht wegzudenken aus der Musikszene in Italien, ein Urgestein der italienischen Musikszene. L'Ombelico del Mondo war übrigens auch ein Hit damals bei uns in Deutschland. Von Giovanotti haben wir die neue Single dabei.

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0: Seit einigen Jahren spielen wir hier im Soundtrack die Musik von Olivia Dean. Jetzt ist sie ein Weltstar, jetzt wird's aber Zeit, dass wir die Musik von Brooke Combs aus Schottland featuren, weil die hat auch eine sehr, sehr soulige Stimme. Tears Won't Lie ist ihre aktuelle Single in Großbritannien. Apropos Großbritannien, es geht nach London.
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0: Ganz genau. Der Soundtrack blickt jetzt auf die UK-Charts. Jeden Freitag 16 Uhr auf Radio 1 zu hören. Großbritanniens Hitsender Nummer 1. Was soll man sagen? Seit 22 Wochen jetzt Nummer 1 in Großbritannien. Und was gut ist, das spielen wir gerne immer wieder. Hier also Sam Fender und Olivia Dean Nummer 1 mit Rain Me In.

kaum zu glauben, aber das hier konnte man hören im Soundtrack im Oktober 2025. War damals ein New Play, war eine Single der Woche. Jetzt 22. Woche, Nummer 1 in Großbritannien. Sam Fender und Olivia Dean im Duett. Ein riesiger Hit, ein Mega-Hit, Rain Me In. Am 16. Mai war ESC-Abend, nämlich der 70. Eurovision Song Contest. Der fand ja in Wien statt. Und gewonnen hat mit einem riesigen Abstand der Titel aus Bulgarien. Mittlerweile ist das Ganze ein Eurohit. Dara ist gemeint und Bangara.

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1: So, wir gehen jetzt in die USA und schauen auf die aktuellen Billboard Hot 100 Airplay Country Charts. Cody Johnson ist ein riesiger Country-Star in Amerika. Er ist diese Woche die Nummer 1 mit dem Titel The Fall.

0: Die aktuellen Country Charts aus Billboard's Hot 100 Airplay Country Charts. Cody Johnson, The Fall, Nummer 1 diese Woche.
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0: Und am Ende der ersten Stunde gibt es noch dieses.
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0: Wir gehen in das Italien der 80er Jahre. Zwei Superstars in Italien. 1986. Einen Hit. Einen Euro-Hit nach dem anderen hatten sie. Albano und seine damalige Frau Romina Power. Von 86 hier ist Sempre.

Das macht richtig Sehnsucht, in das Lieblingsurlaubsland der Deutschen zu reisen. Nach Italien, sempre, sempre. Ein Mega-Hit 86, ein Soundtrack All-Time-Classic war das. Von einem geringeren als Albano und Romina Power. Die waren damals ein Ehepaar. Jetzt der Blick zur... Ich würde sagen, wir haben Halbzeit. Music Show. Hallo und willkommen zur zweiten Stunde des heutigen Soundtracks deines Lebens. Wir hören uns weiterhin hier auf deinem Lieblingssender.

0: Und wir gehen jetzt zurück in die 2000er Jahre.
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0: Heute gehen wir in die frühen 2000er Jahre und erinnern an die Musik von Lasgo. Lasgo ist eine Vocal-Trance-Formation aus Belgien. Sie besteht aus den Songwritern und Produzenten Peter Luft und Jeff Martens sowie der Sängerin Nikki Born. Mit bisher weit über 5 Millionen verkauften Tonträgern ist Lasgo eine der erfolgreichsten Acts der elektronischen Tanzmusik der Welt. Die Gruppe zählt neben Silver und Milk Inc. zu den Pionieren des Vocal Trance. Soweit die History und hier kommen die Hits. 2001, ihr größter Hit. Platz Nummer 8 in Deutschland, Platz Nummer 4 im UK damals, Sometimes. 2001 ebenfalls noch eine Top 10 in Großbritannien, Lasgo und Alone. Und aller guten Dinge sind 3 aus dem Jahre 2002, Lasgo und Pray. Hier also elektronische Tanzmusik aus Belgien von Lasgo. Und ich sage gute Unterhaltung.
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0: feinste Elektrobeats heute zum Abtanzen. 12 Minuten lang aus Belgien. Die waren sehr erfolgreich. Lascaux und das gerade war Prey. Millionenweise verkaufter Tonträger von dieser Elektroformation aus Belgien. Tja, und welche drei Titel liefen heute die letzten Minuten? Hier kommt der Rewind. Aus dem Jahre 2001 ihr größter Hit, Sometimes. 2001 dann ebenfalls immer noch sehr groß, Alone. Und gerade gehört, Lascaux mit Prey. Nutzte Zeit, dass wir weitermachen mit den Hits von heute.
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0: Noch ein Titel von Hugel, diesmal mit Solto.

0: Rouchel aus Frankreich hat zwei große Hitzemomente in den Charts. Und das ist der zweite. Das ist Jamaican Bam Bam mit der Sängerin Solto. Top 10 in Frankreich.
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0: Musik von unserem Soundtrack-Liebling aus Irland, Dermot Kennedy, kann man immer wieder hören. Aktuelle Single Turnstile.
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0: Der Titel Torn im Jahre 1997 und das hier 2005. Shiver waren zwei Welthits für die Australierin Natalie Imbruglia. Natalie versucht es immer wieder musikalisch mit einem neuen Titel. Und so haben wir jetzt neue Musik von Natalie Imbruglia. Hier ist Natalie, könnte wieder mal ein Erfolg werden.

0: Da hatte sie 1980 ein Comeback, die Grande Dame der Popmusik, Diana Ross, Upside Down. Was für ein Hit damals. Ein Soundtrack-Dance-Klassiker war das.
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0: Und da sind wir wieder alle zusammen auf deinem Lieblingssender zu den weiteren und letzten 30 Minuten des heutigen Soundtracks deines Lebens. Tja, was haben wir noch dabei? Gleich neue Musik von den Chemical Brothers. Sehr interessante neue Musik. Dann der Blick auf die spanische Hitparade. Da gibt's eine

0: Ein Titel aus dem Jahre 2010. Jetzt ein Hit wieder in Deutschland für Kato und John. War damals sehr groß, ein großer Tanzhit. Turn the Lights Off.
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0: Here we go! 1999, die Chemical Brothers. Hey Boy, Hey Girl. Musik für Freunde der elektronischen Musik. War damals sehr groß in den Clubs. Oder auch das hier. Mögen wir. Chemical Brothers und Galvanized. Die Chemical Brothers haben ein neues Album. Das kommt bald auf den Markt. Heißt Born of the Echoes. Und daraus jetzt die neue Single. Bereits ein Hit in Deutschland und im UK. Hier sind die Chemical Brothers und go!
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Die Entdeckung der letzten Monate startet gerade ihre große Karriere in den USA. Das war die aktuelle Single Material Lover. Und jetzt kommt der aktuelle Blick auf die genau spanische Hitparade. Wir gehen wie immer nach Madrid ins Headquarter de los 40 Principales. Und in der Del 40 Luno Show eine neue Nummer 1. Sie hat viele Fans in Spanien. Olivia Rodrigo ist Nummer 1 mit Drop Dead.

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1: Das ist die Hymne der 60er Jahre von den Rolling Stones. I can get no satisfaction. Und das hier ist Norman Cook. Genau das hier. Right about now, the Funk Soul Brother. The Rockefeller's Gang, Norman Cook. Besser bekannt unter seinem DJ-Namen Fatboy Slim. Der hat super Titel gemixt in den 90ern wie das hier. Und jetzt hat er diesen Titel gegen Satisfaction von den Rolling Stones gemixt. Klingt ein bisschen skurril, ein bisschen strange, aber hört sich sehr gut an. Spielen wir.

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1: Nummer 1 weltweit diese Woche. Michael Jackson.

der Kinoblockbuster, wo das junge Leben von Michael Jackson bricht im Moment alle Rekorde. Ein Grund dafür, dass dieser Titel diese Woche die Nummer 1 in Bezug auf Downloads und Airplays weltweit ist. Michael Jackson und Billie Jean. Robert Wasbach. Tja, das war's dann. Der Soundtrack ist für heute vorbei. Schön, dass so viele heute zugehört haben. Wir sind aber bald wieder zurück mit der neuen Ausgabe des Soundtracks deines Lebens. Und dann heißt es wieder, hier ist der Soundtrack und wir spielen die Hits von morgen als erste. Bis dahin sage ich wie üblich alles Gute und Tschüss hier aus dem Soundtrack-Studio in Köln. Als ihr und euer Robert Rosbach. Bye, bye.

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1: Und damit hallo und herzlich willkommen zur 1204. Ausgabe der Happy Days mit neuen Hits von gestern. Ja, in den nächsten zwei Stunden, da hören wir wieder Titel, die in genau dieser Kalenderwoche im Laufe der letzten rund 40 Jahre in die deutschen Singlecharts eingestiegen sind. Wir hören Titel, die sich nur in den britischen Singlecharts platzieren konnten, sowie Nummer 1 Hits aus aller Herren Länder. Und wer ist heute so alles dabei? Das verrät uns Ted.
2: Hallo, heute hören wir unter anderem neue Hits von Celine Dion, Mickey Krause und Prefab Sprout, britische Hits von Kirsty MacColl, Mitch Ure und Dollar und Nummer 1 Hits aus Frankreich, Südafrika und Australien.
1: Und beiden ersten Herren heute, die kamen aus England zu uns und hörten ihren fünften Verkaufshit aus den deutschen Singlecharts. 9. Juni 1987, das war eine Erasure und der Hit Victim of Love. Und weiter geht's mit einer All-Star-Formation mit dem Namen The Power Station. Die hatten zwei Hits in den deutschen Singlecharts, dies hier der zweite. Und das war natürlich im Juni des Jahres 1985. Ein alter Hit von der Gruppe T-Rex. Der Titel heißt Get It On oder auch bekannt als Bang A Gong.

0: Sie hatten 4 Hits in den deutschen Singlecharts, 3 im Jahre 1985, diesen hier im Jahre 1990. Eine Art Comeback für die Gruppe mit dem Namen Propaganda. Das war der Hit, der heißt Heaven, Give Me Words.
1: Propaganda ist eine Band aus Düsseldorf. Gegründet wurde sie 1982 vom Elektronikmusiker Ralf Dörper. 1983 erhielt die Gruppe einen Plattenvertrag und 1984 erschien ihre Debütsingle Dr. Mabuse. Dieser Titel konnte die 7 der deutschen Charts erreichen und es blieb ihr größter Erfolg. Es folgten noch 3 weitere Hits. Der letzte, Heaven Give Me Words, erreichte 1990 Platz 40.

Sie war die Sängerin von M People und sie war stolz auf ihren ersten Solo-Hit aus den deutschen Singlecharts. Den haben wir gerade gehört. Der war noch im Juni 2000. Das war Heather Small und das war der Hit, der da heißt Proud. Und sie ja Teil von No Angels. Dies Jahr war ihr erster Solo-Hit in Deutschland. Ein Neuzugang im Juni 2004. Hier ist Sandy und sie ist eine Unnatural Blonde.

Sie hatten 7 Hits in den deutschen Single Charts. Dies hier war der erste. Und das war im Juni des Jahres 1992. Das war On Vogue. Und das war der Hit, der heißt My Lovin', You're Never Gonna Get It. Tja, und dies hier ist die Gruppe mit dem Namen Prefab Sprout aus England. Die hatten 3 Hits bei uns. Dies hier der letzte. Der erste seit 4 Jahren. Nur im Juni des Jahres 1997. Der Titel A Prisoner of the Past.

0: Ein echter Siegertitel vom Eurovision Song Contest und erneut zu Gang in den deutschen Singlecharts im Juni 2001. Das waren Tanel Padar und Dave Benton und der Hit Everybody.
1: Tanel Padar war 21 Jahre alt und stammt aus Estland. Dave Benton war 50 Jahre alt und stammt aus Aruba auf den Antillen. Beide hatten sich 2001 zusammengefunden, um sich bei der estnischen Vorentscheidung zum Eurovision Song Contest in Dänemark zu bewerben. Sie siegten bei der Vorentscheidung und konnten beim Song Contest für Estland ebenfalls gewinnen. In den deutschen Charts erreichte der Titel Platz 99.

Sie hatten zahlreiche Hits in der Singleparade in England. In Deutschland hatten sie nur diesen einen hier. Und das war ein Neuzugang im Juni des Jahres 1982. Das waren die Doolies, eine Familienband, und der heißt And I Wish. Dann ist ja ein Werk, das wurde geschrieben von Mr. Stevie Wonder und auch im Original aufgenommen. Aber es war auch Hit Nummer 34 in Deutschland für die Gruppe mit dem Namen Boney M. Nur im Juni des Jahres 85. Hier ist der Hit, der heißt My Cherie.

Wir lassen heute nichts aus. Das war Micky Krause, geboren im Münsterland, mit seinem dritten Hit. Der war neu im Juni 2002, der Titel Knockin' on Heaven's Door. Und jetzt Daniel Kübelberg mit seinem sechsten und letzten Hit, neu im Juni 2007, Born in Bavaria. 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

0: ein Captain in den deutschen Singlecharts mit seinem zweiten Hit. Und der war neu im Juni des Jahres 1983. Das war Captain Sensible und das war der Hit, der heißt Stop the World.
1: Captain Sensible war 29 Jahre alt. Er stammt aus London in England und heißt eigentlich Raymond Burns. 1983 erschien sein zweites Soloalbum The Power of Love und der Titel Stop the World wurde als erste Single hieraus ausgekoppelt. Geschrieben hat er den Titel selbst. Er war der Meinung, dass nach dem Falklandkrieg jener Jahre die Welt mehr Liebe bräuchte. In den deutschen Charts erreichte Stop the World Platz 72.

und noch ein Siegerinterpret vom Eurovision Song Contest. Mit ihrem vierten Verkaufshit in Deutschland, 7 Jahre später, ein Neuzugang aus dem März des Jahres 1995. Das war die große Celine Dion und das war der Hit, der heißt Think Twice. Tja, dies hier sind die Happy Days und jetzt hören wir einen Happy Song von Mr. President. Der 11. Hit, der war noch im Juni 98 und er trägt den Titel Happy People.

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Nein.

Dies hier ist die 1204. Ausgabe der Happy Days mit neuen Hits von gestern. Und an dieser Stelle des Programms, da hören wir Top 20 Hits aus dem Vereinten Königreich, die es nie in die deutschen Verkaufscharts gebracht haben. Und los ist heute mit dem dritten Top 20 Hit in England für Randy Crawford, nur im Juni des Jahres 1981. Das war der Hit You Might Need Somebody. Und zur gleichen Zeit hatte die nächste Dame ihren ersten Hit, auch der war neu im Juni des Jahres 1981. Hier ist die große Kirsten Cole und hier ist der Hit There's a Guy Works Down the Chip Shop Swears, he's

0: Das war der fünfte und größte ihrer 7 Top 20 Hits in der Single-Parade in England. Der Hit war neu im Juni des Jahres 1981. Das waren die Bad Manners und das war der Concon.
1: Concon war die erste Single-Auskopplung aus dem 3. Studioalbum der britischen Ska-Band Bad Manners. Der Titel basiert auf dem berühmten Concon aus der Operette Orpheus in der Unterwelt von Jacques Offenbach. Die Kritiker lobten den Titel. Es sei kaum zu glauben, dass der Sänger der Band Buster Bloodwessel auch mal den Mund halten könne. Der Titel erreichte die 3 der britischen Charts.

Der Titel war vorher bereits erfolgreich von den Walker Brothers, aber für ihn war es sein erster Solo-Hit in den Single-Charts in England. Ein Neuzugang im Juni des Jahres 1982 auf dem Weg zu Nummer 9, das war Mature. Und das war der Hit, der heißt No Regrets. Chandisa ist ein Duo aus England mit dem 8. und vorletzten Top-20-Hit von ihnen in den Single-Charts in England. Auch das neu im Juni 1982. Hier ist das Duo mit dem Namen Dollar. Und hier ist der Hit, der heißt Videotech.

0: Dies hier ist die Stelle des Programms, an der wir auf Spitzenreiter aus aller Herren Länder schauen. Und los ist heute mit der ersten Single und der ersten Nummer 1 für die Gruppe Racy aus England. Auf der Nummer 1 in Australien für 8 Wochen von Mai bis Juli 1979. Das war der Hit Lay Your Love on Me. Und dies hier ein Titel aus Deutschland. Auf der Nummer 1 in Südafrika für 4 Wochen im Mai und Juni 1980 ist die Goombay Dance Band. Und hier ist der Hit, der heißt Son of Jamaica.
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0: Sechs solide Wochen auf Nummer 1 in der Singleparade in Frankreich, und zwar von Mai bis Juli 1981. Das war Herbert Léonard und wir spielten den Titel Pour le plaisir.
1: Herbert Léonard war 36 Jahre alt, er stammt aus Straßburg. Er begann seine Karriere bereits in den 60er Jahren und Pour le plaisir stellte 1981 ein Comeback für ihn dar. Sowohl die Single als auch das zugehörige Album wurden ein großer Erfolg. Der Titel Pour le plaisir war der Sommerhit des Jahres in Frankreich. Er erreichte die 1 der Charts und wurde mit Platin ausgezeichnet.

Fünf Wochen lang war kein Hit beliebter in Kanada als dieser hier. Die Single auf der Nummer 1 im Mai und Juni des Jahres 1982. Das Song Paul McCartney und Stevie Wonder unter Hit Ebony and Ivory. Tja, und jetzt die Nummer 1 aus Südafrika für 7 Wochen. Und zwar im Juni und Juli des Jahres 1984. Hier sind die Claxons aus Belgien und der Clap Clap Sound.

Die Eurythmics befanden sich für 2 Wochen auf der Nummer 1 der Single-Parade in Australien im Juni des Jahres 1985. Und das kann man mir ruhig glauben, denn Would I Lie to You? Und dies ist ja ein Titel, der erreichte die Nummer 1 in den Single-Charts in England in 3 verschiedenen Versionen. In der von Norman Greenbaum, in der von Gareth Gates und in dieser Fassung hier. In genau dieser Woche im Laufe des Jahres 86 die Nummer 1 in England und Irland. Hier sind Dr. and the Medics und der Hit Spirit in the Sky.

0: Vier Wochen auf Nummer 1 in der Singleparade in Australien, und zwar im Mai und Juni des Jahres 1987. Das waren Dave Dobbin und die Herbs. Und das war der Hit, der heißt Slice of Heaven.
1: Dave Dobbin war 29 Jahre alt, er stammt aus Neuseeland. Er ist Sänger, Komponist und Produzent. Seinen Titel Slice of Heaven hat er auch selbst geschrieben und produziert. Er wurde im Soundtrack zum Trickfilm Food Rod Flat, die Geschichte des Hundes, eingesetzt. Sowohl der Film als auch der Song waren in Australien ein großer Erfolg. Die Single erreichte 1986 die 1 der australischen Charts.
0: Und der nächste Hit für vier Wochen auf der Nummer 1 in den Singlecharts in England im Mai und Juni 1988 aus dem Spendenalbum Sgt. Pepper Knew My Father. Wir sind Wet, Wet, Wet und With a Little Help from My Friends.

0: Das war die Nummer 1 in der Single-Parade in Australien und zwar für eine Woche im Juni des Jahres 1989. Das war Julian Lennon und das war der Hit, der heißt Now You're in Heaven. Tja, und das war's dann für diesmal mit den Happy Days und bis zum nächsten Mal sagen wir Tschüss.
1: Und Tschüss.
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0: Und damit hallo und herzlich willkommen zu eurem Top 20 Countdown mit Ted und Felix. Letzterer bin ich und Ted kommt gleich. In den nächsten zwei Stunden werfe ich wieder einen Blick auf die Verkaufscharts verschiedener deutscher Internetportale, höre Neuzugänge in der ersten und die Top 20 in der zweiten Stunde und außerdem hören wir wie immer auch aktuelle Hits aus den Charts aus England und aus Amerika. Und wer ist heute so alles dabei? Das verrät uns Ted.
1: Hallo, heute hören wir unter anderem neue Titel von Jennifer Lopez, Mo Terrace und Fury in the Slaughterhouse, aktuelle Hits von Miss Mo und Kaigo und natürlich unsere Nummer 1.
0: Tja, aber bevor es so richtig losgeht, noch rasch ein Blick zurück auf die drei bestplatzierten Titel der deutschen Download-Charts aus der vergangenen Woche.
2: Number 3.
0: Und da ist dieser Hit hier gefallen von der 2 auf die Nummer 3, The Second Voice und Let Me Be.
2: Number 2.
0: Und da ist dieser Hit hier kräftig gestiegen, und zwar von der 46 auf die Nummer 2, Ü30

0: Und das hier war sie, die neue Nummer 1 in den deutschen Download-Charts. Vor genau einer Woche gestiegen von der 13 auf die Nummer 1. Das ist Benny Rivers und der Hit Step by Step in Time.
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0: Wir warten nicht mehr auf den ersten Neuzugang der Woche, denn den haben wir gerade gehört. Eingestiegen auf der 52, das war Motores und vielleicht Sinn. Worauf warten wir noch?
1: Motores ist 36 Jahre alt, er stammt aus Köln. Bereits 2016 hatte er seinen ersten Hit in den deutschen Charts mit dem Karnevalssong »Liebe deine Stadt« gemeinsam mit Lukas

0: Podolski und Cat Ballou. Seinen neuen Titel bezeichnet er als seinen ganz persönlichen Sommersong. Mutteres, viel Leichtsinn. Worauf warten wir noch?
1: Fisher und Tones and I sind neu in den Singlecharts in England auf der Nummer 100 mit dem Hit Favor.

Der Titel ist Schlimmerer zum Jahre 2024. Und diese Woche ein Neuzugang in den Singlecharts in England auf der Nummer 99. Das waren die Beaches und der Hit heißt Edge of the Earth. Dies hier eine Dame aus Los Angeles in Amerika. Diese Woche ein Neuzugang auf der 91 in den Singlecharts in England. Die Dame ist Audrey Hobart und ihr Hit heißt

0: Mehr neue Musik aus den deutschen Downloadcharts, eingestiegen auf der Nummer 50, das waren Dubs und Nelly Furtado und der Hit Torture of the Heart.
1: Torture of the Heart ist die zweite Single-Veröffentlichung des kanadischen Duos Dubs in diesem Jahr. Es ist ihre erste Zusammenarbeit mit Nelly Furtado. Für Nelly ist es bereits die vierte Single in diesem Jahr, geschrieben haben den Titel alle drei gemeinsam. Dubs und Nelly Furtado, Torture of the Heart.
0: Und dieser weitere Neuzugang diese Woche aus der Single-Parade aus Großbritannien. Dies hier ist eine Dame, die stammt aus Kirkwood in Missouri in den USA. Und dies hier ist ihr erster Hit in England. Sie nennt sich Slater. Diese Woche eingestiegen auf der Nummer 89 mit ihrem ersten Hit und er trägt den Titel Dance.

0: Ein neuer Hit auf der Nummer 36 diese Woche in den deutschen Downloadcharts. Das waren Luna Azul und der Hit Butterflies.
1: Luna Azul ist ein Duo aus Spanien. Es besteht aus Dolores Alvarez und Leonardo Dantes. Dolores ist 56 Jahre alt und ein spanischer TV-Star und Model. Leonardo ist 78 Jahre alt und Sänger und Komponist. Nun kommen sie auch zu uns. Luna Azul, Butterflies.
0: Und dies ist ein Re-Entry in den Single Charts in England, und zwar auf der Nummer 81. Hier ist Cameron Whitcomb mit dem Hit Kingdom of Fear.

Ein Re-Entry für diese Woche in der Single-Parade in England, und zwar eingestiegen auf der Nummer 76. Das war The Kid LAROI und der Hit Girls. Das nächste Werk steigt von der 28 auf die 25 in England. Hier ist Della Lefty und Boston.

0: Sie sind neu auf der 33 diese Woche in den deutschen Download-Charts. Das waren Jennifer Lopez, David Guetta und Gabito Ballesteros unter Titel Salva Me Hoy.
1: Salva Me Hoy ist die spanische Version des Titels Save Me Tonight, der ersten Single-Veröffentlichung von Jennifer Lopez in diesem Jahr. Es ist ihre erste Zusammenarbeit mit David Guetta. Geschrieben haben sie den Song gemeinsam, zusammen mit Ryan Tedder von One Republic. Jennifer Lopez und David Guetta featuring Gabito Ballesteros, Salva Me Hoy.
0: Tja, und dies hier ist der Top-Einsteiger der Woche in den Single-Charts in England und auch die neue Nummer 1. Eingestiegen auf der Nummer 1, hier ist Ariana Grande und Hate That I Made You Love Me.

0: Das war der neueste Hit von Fury in the Slaughterhouse. Diese Woche eingestiegen auf der 32 in den deutschen Downloadcharts und der Hit heißt Fix This Crack.
1: Fix This Crack ist die vierte Single-Veröffentlichung der Hannoveraner Band Fury in the Slaughterhouse in diesem Jahr. Es ist eine Auskopplung aus ihrem angekündigten 15. Studioalbum Changes. Sänger Kai Wingenfelder sagt, Fix This Crack ist ein Song darüber, dass Geld keine Löcher in Herzen heilt, die die Liebe hinterlassen hat. Fury in the Slaughterhouse, Fix This Crack.

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1: Ein großer Aufsteiger aus den Singlecharts aus Amerika, gestiegen von der 45 auf die 29, das war Malcolm Todd und Earrings. Ja, und dies hier eingestiegen in den USA auf der Nummer 5. Diese Woche hier ist Olivia Rodrigo und hier ist der Hit The Cure.

0: Eingestiegen auf der 28 diese Woche in den deutschen Download-Charts von Bebe Rexha und David Guetta und der Hit Sad Girls.
1: Sad Girls ist die zweite Single-Auskopplung aus dem angekündigten vierten Studioalbum Dirty Blonde von Bebe Rexha. Über den neuen Titel sagt sie: Sad Girls ist für alle, die schon einmal mit gebrochenem Herzen auf einer Tanzfläche standen und sich trotzdem nicht unterkriegen ließen. Bebe Rexha und David Guetta, Sad Girls.
0: Und bevor wir jetzt gleich zu den 20 größten Download-Hits der Woche kommen, noch rasch ein Aufsteiger aus Amerika. Gestiegen hat er 14 auf die 3, Ella Langley und Be Heard.

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Wir haben diese Woche zwei Neuzugänge unter den ersten 20 in den deutschen Download-Charts. Der erste auf der 20 gestiegen von der 46. Das waren Kygo, Carlito und Griffin und Save My Love. Und hier ist die 19 gefallen von der 11. Hier ist Sal Da Vinci und Per Sam.

Eine Woche auf der Nummer 1 in den deutschen Download-Charts, jetzt von der 19 auf der 18 wieder gestiegen. Das waren BTS und der Hit, der da heißt Swim. Ja, und die Sia letzte Woche auf der Nummer 6, jetzt gestürzt auf die Nummer 17. Rubber Ducks Revolt und Dancing.

Wieder auf der 16 diese Woche in den deutschen Download-Charts. Taylor Swift und Opa Light würden gerade die 15. Dort nach wie vor Olivia Rodrigo und Drop Dead. Auf der 14 von der 13 gefallen Ray und Where is my Husband. Auf der Nummer 12 von der 14 gestiegen Taylor Swift und The Fate of Ophelia. Würden gleich die Nummer 11 von der 17 gestiegen DJ Illem und Diggity Diggity. Und hier ist die Nummer 13 von der 4 gefallen Stick Figure und Angels Above Me.

Gestiegen von der 12 auf die 8 diese Woche in den deutschen Download Charts. Justin Bieber und Nicki Minaj und Beauty and the Beat. Und dies hier steigt von der 9 auf die Nummer 7. Hier ist Harry Styles und American Girls.

Der Titel befand sich für 2 Wochen auf Nummer 1 in den deutschen Download-Charts und jetzt von der 3 auf die Nummer 4 gefallen. Das war The Second Voice und der Titel Let Me Be. Und wir haben eine neue Nummer 1, denn die alte Nummer 1 ist die neue Nummer 3. Nach einer Woche auf der 1 gefallen, von der 1 auf die Nummer 3, die erste KI-Nummer 1. Das ist Benny Rivers und das ist der Hit, der heißt Step by Step in Time.

0: Let's go!
1: Eingestiegen auf der 87 in den Singlecharts in England und bei uns gestiegen von der 7 auf die Nummer 2. Das waren Shakira und der Burna Boy und Die Die. Und unsere neue Nummer 1?
2: Unsere neue Nummer 1 ist die 10. neue Nummer 1 bei uns in diesem Jahr. Es ist der erste Hit und die erste Nummer 1 für das Trio Ügel, Imael Angel und Ultranate. Hier sind sie mit Movin' to the Sun.
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0: Und das war sie, die neue Nummer 1 in den deutschen Download-Charts, gestiegen von der Nummer 2. Das waren Ugel, E-Mail, Angel und Alternative und der Hit Moving to the Sun. Tja, und das war's dann für diesmal. Und bis zum nächsten Mal sagen wir Tschüss.
1: Und Tschüss.
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3: Im Studio Anna Löwer. Schönen guten Tag. In der Debatte über die geplante Rentenreform will der Deutsche Gewerkschaftsbund sich für eine verpflichtende Betriebsrente stark machen. Das hat die DGB-Vorsitzende Fahimi dem Redaktionsnetzwerk Deutschland gesagt. Finn Riebesel Freundlieb.
4: Das bedeutet, zusätzlich zur gesetzlichen Rente soll automatisch Geld für das Alter angespart werden. Wer die Kosten am Ende genau trägt, ließ Fahimi offen. Für sie ist aber klar, die Arbeitgeber sollen mindestens einen Teil der Kosten übernehmen. Konkrete Vorschläge will man Ende des Monats vorstellen. Nach Angaben des DGB haben derzeit rund 20 Millionen Beschäftigte in Deutschland keine betriebliche Altersvorsorge.
3: Über 1,2 Millionen Menschen haben Fronleichnam mit Papst Leo IV. In Madrid gefeiert. Die Gläubigen versammelten sich am Morgen zu einer Messe im Zentrum der spanischen Hauptstadt. Eine Woche ist der Papst in Spanien. In der Zeit schaut er auch in Barcelona und auf den Kanarischen Inseln vorbei. In einer Rede hatte Leo zuvor die spanische Regierung gelobt und betont, dass sie sich für Frieden und Solidarität in der Welt einsetzt. Deutschland, Großbritannien und Frankreich wollen die Bemühungen für ein Ende des Ukraine-Krieges wieder anschieben. Heute gibt's dazu ein Treffen in London. Kanzler Merz, der britische Regierungschef Starmer, Frankreichs Präsident Macron und der ukrainische Präsident Zelensky sind dabei. Deutschland setzt die EU-Regel zur Lohntransparenz noch nicht um. Bis heute sollten das die EU-Staaten eigentlich gemacht haben. Bundesfrauenministerin Prien hält die Richtlinie für zu bürokratisch und will nachverhandeln. Durch mehr Transparenz sollen die Gehaltsunterschiede zwischen Frauen und Männern verringert werden. Die deutsche Nationalmannschaft gönnt sich vor der Fußball-WM mal einen Tag Ruhe. Heute hat das Team frei. Zuvor hatte Deutschland das letzte Testspiel vor dem Turnier gewonnen. Der Endstand gegen die USA 2:1. Morgen geht's dann von Chicago aus ins WM-Quartier in North Carolina.
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3: Viele Wolken sind heute Vormittag dabei und vor allem im Norden kommen auch mal ein paar Schauer runter. Ganz kurz ist sogar ein Gewitter drin. Richtung Süden mischen Sonne und Wolken mit. Meist bleibt es trocken. An den Alpen kann es ab und zu kurz nass werden. Dazu Höchstwerte von 18 bis 26 Grad. Morgen startet es oft sonnig, später ziehen von Westen her mehr Wolken auf. Am Nachmittag und Abend sind im Westen und an den Alpen kräftige Gewitter möglich. Maximal bis 28 Grad.

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3: Im Studio Anna Löwer. Schönen guten Tag. Der Deutsche Gewerkschaftsbund hat eine verpflichtende Betriebsrente gefordert. Die DGB-Vorsitzende Fahimi sagte dem Redaktionsnetzwerk Deutschland, die Arbeitgeber sollen mindestens einen Teil der Kosten übernehmen. Über eine betriebliche Altersvorsorge wird zusätzlich zur gesetzlichen Rente automatisch Geld fürs Alter angespart. Konkrete Vorschläge, auch für die Finanzierung, will Fahimi Ende des Monats vorstellen. Nach Angaben des DGB haben derzeit rund 20 Millionen Beschäftigte keine betriebliche Altersvorsorge. In London geht's heute um ein mögliches Ende des Ukraine-Krieges. Bundeskanzler Merz, Frankreichs Präsident Macron und Britenpremier Starmer kommen mit dem ukrainischen Präsidenten Zelensky zusammen. Der hatte zuletzt ein persönliches Treffen mit Russlands Machthaber Putin vorgeschlagen, um direkt zu verhandeln. Doch der Kreml-Chef lehnte ab. Die Ukraine-Expertin Oksana Huss sagte bei NTV.
4: Mein Gefühl sagt, man wartet eher auf ein Fenster der Möglichkeiten. Also zum Beispiel, dass Präsident Putin abgesägt wird von den russischen Eliten. Und somit hofft man auf eine Regimeänderung. Ich glaube, man hat wenig Hoffnung oder Erwartung, da tatsächlich mit Putin zu verhandeln.
3: Deutschland setzt die EU-Regel zur Lohntransparenz noch nicht um. Bis heute sollten das die EU-Staaten eigentlich gemacht haben. Bundesfrauenministerin Prien hält die Richtlinie für zu bürokratisch und will nachverhandeln. Durch mehr Transparenz sollen die Gehaltsunterschiede zwischen Frauen und Männern verringert werden. Mehr als 1,2 Millionen Menschen haben in Madrid an einer Messe mit Papst Leo teilgenommen. Der Gottesdienst zum frohen Leichnam fand mitten in der Stadt, vor dem Rathaus und den umliegenden Straßen statt. Der Papst ist derzeit zu einem einwöchigen Besuch in Spanien. Jetzt dauert es nicht mehr lang. Heute in einer Woche steht für das DFB-Team das erste Spiel bei der WM an. Es geht gegen Curaçao. Und die Mannschaft ist optimistisch, denn die Generalprobe gegen die USA ist geglückt. Im letzten Testspiel vor dem Turnier hatte sich Deutschland gestern 2:1 durchgesetzt.
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3: Viele Wolken sind heute Mittag unterwegs und gerade Richtung Norden kann auch mal ein Schauer runterkommen. Kurz sogar mit Gewitter. Weiter im Süden ist es eher freundlich mit ein paar Wolken und meistens trocken. Bis zum Nachmittag wird's insgesamt wärmer. Die Höchstwerte liegen zwischen 18 und 26 Grad. Morgen erst noch viel Sonne, später ziehen von Westen her mehr Wolken rein. Am Nachmittag sind im Westen und an den Alpen vereinzelt kräftige Gewitter drin, maximal bis 28 Grad.
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0: Vielen
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0: So, die Maus ist fertig. Ja, sie hat alles aufgebaut und. Hallo und herzlich willkommen zur Sendung On Air.
1: Ja, sag ich auch. Tag.
0: Am heutigen Sonntag, ne?
1: Ja.
0: Bei 17 Grad am unteren Niederrhein.
1: Ja, es ist echt
0: ganz schön schattig.
1: Ja. Ich bin mit dem Rad gekommen und gut, dass ich ihn Jecks gegenüber hatte. Der war schon ganz gut so.
0: Sie war unterwegs mit dem Rad weg.
1: Nach Gladbeck. Nein, nur hierhin. Ja, das stimmt ja nicht. Warte, so, jetzt.
0: So, jetzt ist besser.
1: Ja, jetzt wollen wir nicht so.
0: Also, kriegst du nicht so einen langen Hals.
1: Obwohl, ich habe mir sagen lassen, wenn man einen langen Hals macht, ne, gibt weniger Falten, ne? Machst du morgens immer so, hältst hier fest und dann machst du mal.
0: Du hast doch gar keine Falten.
1: Nee, hab ich auch nicht, deshalb, weil ich einen langen Hals.
0: Faltenfrei.
1: Mache. Faltenfrei. Ich habe hinten alles getackert.
0: Ja.
1: Alles schön zurechtgezogen.
0: Eine ganze Packung Tackernadeln.
1: Ja, nee, nicht so viele. Hallo.
0: Ach so, was denn?
1: Ja, irgendwas stimmt hier nicht mit meinem.
0: Ja, du bist
1: hast du wieder extra gemacht.
0: Ja, sicher.
1: Ne? Damit man mich nur hört.
0: Ja, ja, ne? Genau so. Du ziehst immer am Kabel.
1: Ich ziehe gar nicht am Kabel. Ach, der Gabi ist schon da.
0: Ja,
1: herzlich willkommen. Mal. Ja, Tag, Gabi.
0: So, zwischendurch muss ich mich mal immer hinsetzen. Ich stehe und wollen mal gucken, wie lange. Und dann setzen wir uns ein bisschen.
1: Dann tritt ich dir für das andere Bein in der Hase. Merkst du den Schmerz von dem Knie nicht so. Ja? Wir haben heute ein paar schöne Titel mitgebracht. Also wie ich finde, habe ich wieder gute Musik ausgesucht. Und wir machen zwischendurch mal eine Reise nach Italien. Aber jetzt machen wir erstmal normale Musik.
0: Die italienische normale. Musik ist unnormal, oder?
1: Ja, nee, die ist ja auch normal, aber ne, ihr wisst schon, was ich meine. Ja,
0: na gut, so. Dann wollen wir mal gucken, was die Maus alles so mitgebracht hat am heutigen Sonntag. Ne?
1: Schauen wir mal.
0: Ach, die Liebe schafft das schon.
1: Ja, die schafft das schon. Kennst du doch was von
0: gemeinsam Norden? Mit Norman Langen.
1: Ja.
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0: Die Liebe schafft das schon. Und das selbst, das die Maus überleben. Hat jetzt gerade gesagt, ich soll mal in meinen Ausweis gucken. Warum?
1: Ja. Ja. Guck mal in deinen Ausweis.
0: Ja. Da vielleicht steht mein Name.
1: Ja, du musst mal nicht immer so eigen sein und so. Ne? Ich beantrage noch keine Rente. Ne? Die braucht man nicht beantragen, wenn man nicht mehr kann.
0: Ne? Kriegt man die so?
1: Nee, wenn man so zum Probeliegen geht, dann braucht man die nicht mehr.
0: Mhm. Ja, nächste Woche Donnerstag ist ein ganz besonderer Tag.
1: Ja, das stimmt.
0: Wer hat denn da Geburtstag?
1: Ach, da weiß ich nicht. Ich dachte, da kommen Fußballspieler.
0: Sollen wir denn auch mal in deinen Ausweis gucken?
1: Ja, ich weiß das.
0: Ich auch.
1: Mein Leben fängt erst an.
0: Das stimmt allerdings. Ja. Nein, und dann, ja, auf dem Geburtstag von unserer Maus, da fängt sie an. Wer fängt an? Die Fußball-Weltmeisterschaft. Ja. Gestern hatten wir ja das letzte Vorbereitungsspiel für die deutsche Nationalmannschaft. Gewonnen gegen die USA mit 2-1.
1: Aber ganz knapp.
0: Ja, es war auch nicht alles Gold, was glänzt. Aber man sprach ja dann davon, der Jetlag, der ist noch nicht ganz weg. Dann die Temperaturen, man muss sich da erst dran gewöhnen und. Wollen wir nur hoffen, dass es dann am kommenden Sonntag, na, beim ersten Spiel der nichts deutschen Nationalmannschaft dann gegen Curaçao besser losgeht.
1: Ach, da hast du mal ein Tierchen mitgebracht.
0: Ja.

0: Schwarz, Rot, Gold durch diese Zeit. Ja, bald geht's los. Ja, wollen wir hoffen, dass wir wieder Geschichte schreiben. Ne? Genauso wie 2014 in Brasilien.
1: Ja, also wenn ihr bei Facebook seid, da sind wir ja live noch im Moment. Ne? Man weiß ja nicht, wie lange. Denn hier hat sein Studio wirklich schon WM-tauglich gemacht. Also überall hängen schöne Fahnen, wie man sehen kann, hier im Hintergrund, im Vordergrund, überall. Ne? Kann man bei Facebook dann beobachten. Also wir wollen nicht, wie heißt das so schön? Wir dürfen unsere Fahnen aufhängen. Ne?
0: Ja, sicher, und das sollte mir einer verbieten.
1: Ich hoffe, viele, viele Menschen machen das und lassen sich das nicht verbieten. In anderen Ländern ist das auch so. Wir dürfen ja in Deutschland alle Fahnen aufhängen, nur die Deutsche nicht. Ne? Ja. Das ist immer sehr eigenartig.
0: Alle Fahnen hängen in Deutschland, nur die Deutschlandfahne nicht.
1: Ja, hast recht.
0: So, und die Maus kann tanzen.
1: Ja.
0: Und ich mach Chairdance.
1: Ja, ne? Du machst mal gar keine Bewegung, setz dich mal schön, ne? Du hast ja wieder einen langen Abend vor dir. Mhm.

0: Time.
1: Schön in den Knie.
0: Staying Alive.
1: In den Knie wippen.
0: Da hast du einen schönen Mix ausgesucht, ne?
1: Ja, ne?
0: Ja.
1: Das war cool. Das ist mir heute Morgen so untergekommen.
0: Aha.
1: Hm, nicht über mich, sondern unter mir.
0: So, unter dir. Ah, unter dir.
1: Ja. Der auch.
0: Der ist auch schön.
1: Ja. Ja, ich habe nur schöne Musik mitgebracht heute.
0: Wollen wir erstmal hören, ne? Wie schön der ist.
1: Der ist auch schön.
0: Ja. Madonna, so Cool and the Gang, Killer Cut.
1: Ja, ist so unsere Zeit so. Nur ein bisschen aufgepäppelt.

0: Ja, vielen Dank für die Nachrichten bei Facebook.
1: Wir haben uns nicht abgesprochen.
0: Nee, haben wir nicht.
1: Klamottentechnisch.
0: Nee. War purer Zufall.
1: Weil Danny trägt ja immer Sportzeug, ne?
0: Ja, warum soll ich nicht zu Hause in irgendwelche engen Dinge zwingen?
1: Nein, hast du auch recht, du machst das richtig.
0: Muss ich nicht haben.
1: Also ich bin nicht ganz rot, ich bin untenrum etwas bunter. Könnt ihr, glaube ich, bei Facebook nicht so sehen.
0: Ich kann das ja mal beschreiben.
1: Ist etwas länger.
0: Also, ja, da ist eine Palme drauf, die ist dann orange und... Ich habe gerade gedacht, da ist noch eine Giraffe bei.
1: Nein, aber das war keine. Ich habe Fledermausärmel, die hat er nicht. Er hat so dünne Trommelstöcker da.
0: Aber sie träumt schon wieder mit ihrer Kleidung vom Urlaub. Und,
1: ja, immer.
0: Und deswegen haben wir jetzt gesagt, machen wir so eine Reise nach Spananien.
1: Ja, aber nur ganz kurz, ne?
0: Ja.
1: Weil dieses Jahr geht ja nach Griechenland.
0: Ach so, ja. Nicht der Sommer in Spanien?
1: Nein.
0: Ach, du gehst nach Griechenland?
1: Nur, weil die so schön ist.
0: Ja.
1: Die Platte, meine ich.
0: Aha.

0: Nee, jetzt noch nicht.
1: Nee, jetzt noch nicht. Ich war gerade mal eben draußen und es ist ein wenig windelig geworden, auch noch.
0: Ja, ich habe gerade den Wind von vorne gekriegt, als ich mit dem Rad hierher kam.
1: Du kriegst ja öfter den Wind von vorne.
0: Ja, nicht so doll. Nur abends, wenn man mir blöde Sprüche reintust. Aber ansonsten...
1: Ich weiß zwar nicht, warum du da Danny hintergeschrieben hast.
0: Ich habe da nicht, habe ich wirklich nicht.
1: Na, hör auf.
0: Nee. Das ist Mr. Deluxe.
1: Soli.
0: Ganz geiles Scheibchen. Oh, Sahneteilchen.

0: ein wenig verrutscht, der Titel, ne?
1: Ja.
0: Sollte ja eigentlich in der Italienreise vorkommen.
1: Ja, genau.
0: Wir haben jetzt einen Musikwunsch.
1: Ja.
0: Ja, sie möchte auch noch mal ein wenig verreisen und sie hat ein wenig Fernweh.
1: Ja.
0: Unsere Elisabeth, die
1: dann
0: Elli.
1: Dann wird sie wieder geküsst.
0: Und dann wird sie dann halt noch geküsst und das auch noch über Rhodos.
1: Ja,
0: ja, das ist ja dann noch, ich sag jetzt mal, der absolute Wahnsinn. Nur ich muss mal eben hier gucken, was hier los ist.
1: Ja. Er findet den Knopf nicht.
0: Ich finde den Knopf nicht.
1: Ich möchte Knopf an deiner Bluse sein.
0: Was?
1: So, jetzt?
0: Was möchtest du sein?
1: Jetzt.
0: Und jetzt, jetzt wird die Elle geküsst über Rhodos.
1: Ja. Hätte ich das gewusst, würde ich nicht nach Kos fliegen, wenn man auf Rhodos geküsst
0: ja.
1: hat.
0: Ja.
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0: erinnert mich gerade an, darf ich ihm was sagen?
1: Ja, ja, ja,
0: nee, Mama. Sprich du mal.
1: Nee. Erinnert mich gerade mal an.
0: Ja, Barbados, erinnert mich gerade an, ich habe Kölner Treff, glaube ich, letzte Tage irgendwann geguckt, war, glaube ich, Kölner Treff, ja. Und da war hier der Flipper, der Einzige, der noch übrig ist. Und der hat dann die Geschichte erzählt von Barbados, weil da sind die Leute ja daran abgegangen wie Schmidts Katze.
1: Ehrlich?
0: Ja. Hm. Ja, und normalerweise heißt das ja Barbados. Und dann hat dieser Moderator gefragt, ja, warum denn nicht Barbados? Ja, wie hört sich das denn an? Und dann fing mir an zu singen. Und dann sagt er, ist doch Barbados eigentlich die bessere Variante.
1: Ja gut, aber dann wurde man nur immer geküsst über den Wolken.
0: Ja.
1: Oder in den Wolken, im Flieger.
0: Manchmal.
1: Die sind nie gelandet.
0: Nee.
1: Die fliegen heute noch.
0: Fliegen heute noch, ja.
1: Noch ein wundervoller deutscher Titel von Nico Gemba.
2: 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Aha.
1: Das kann gar nicht.
0: Ich habe schon die Kopfhörer abgesetzt. Ich will dazu nichts sagen.

0: Tja, dann nochmal liebe Grüße gen Wesel an die Susanne, an die Susi, die bestimmt wieder im Putzmodus ist.
1: Ja. Bei Facebook in den GIFs, da gibt es ein Bildchen, das erinnert mich immer an Susi, wenn ich das sehe. Die hat die Kopfhörer auf, den Staubwedel in der Hand und den Putzdings und dann noch so komische Puschen an und dann jagt die durch die Wohnung.
0: Also,
1: ne? Liebe Susi,
0: Kopfkino, Kopfkino, die Maus.
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3: Ja. Das nenne ich ein Musikprogramm. 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
0: Ja, und das im Family Sunday hier bei der Satzzentrale Retro. 24 Disco International und Radio Nordsee International. Und geht's? Hier ist T-Rex. Get it on.
1: Lange nicht gehört.

0: T-Rex, Get It On. Ja, die Maus ist auf der Kirmes.
1: Ja. Mhm. Erinnert mich immer an Böttner, an der Raupe.
0: An der Raupe.
1: Verdeckt zuging.
0: Ja, das hattest du doch immer zu.
1: Nee, das ging ja ab und zu mal zu. Ja, aber ich habe immer so, allein.
0: Dann aber sofort dran an den Typen.
1: Nein, ich habe immer alleine da drin gesessen. Und ich, weil ich musste ja immer dann proben, bis ich
0: stehe. Schnabel auf Schnabel.
1: Gar nicht.
0: Festgesaugt.
1: Ja, sicher. Aber doch nicht mit 14.
0: Nee?
1: Nee, das habe ich da noch nicht gemacht. Nein. Da habe ich trainiert, dass ich stehen konnte in der Raupe. So wie andere, wie alle Jungs auch. Mhm. Ja, ich war schon immer etwas anders.
0: Ja, wo du recht hast, hast du recht.
1: Heute noch. Ja, bin ich stolz.
0: Ein Titel, den die Maus irgendwo im Fernsehen bei einer Serie gehört hat. Und dann wollte sie ihn unbedingt haben.
1: Ja, CSI Miami gucke ich immer.
0: Won't get fooled again. Und hier sind sie Who.
1: Er ist richtig geil. So ein bisschen länger als normal, aber.
0: Ja, nur ein bisschen.
1: Den Anfang von CSI Miami und dann machst du den mal ganz laut, weil ich finde die Platte richtig cool.
0: Ja.

0: So, won't get fooled again.
1: Ja.
0: Zwei Titel haben wir noch in Sachen Rock und dann...
1: Damit die Susanne schneller fertig wird.
0: Ja, und dann kommen wir zum Musikwunsch von der Gabi, ne?
1: Ja.
0: Den haben wir nicht vergessen, Gabi.
1: Nee, so machen wir's.
0: Und hier sind sie.
1: Ticker, die Uhr.
0: Ah, erinnert mich wieder an Rock am Ring.
1: Ja.

0: Phase zu Ende.
1: Wait a minute, my girl.
0: Ja, nur man muss ja immer aufpassen hier. Man muss schreiben, man muss immer überall aufpassen.
1: Mann muss überhaupt nicht. Frau macht.
0: Meine Sekretärin schreibt. Mhm,
1: genau. Mann muss gar nicht.
0: Ein Interpret, der mir sehr am Herzen liegt.
1: Nein, du wolltest jetzt erst den
0: Nein, erst noch einen rockigen, habe ich gesagt.
1: Ach so.
0: Und dann sind wir mit den rockigen durch und dann können wir dann halt
1: Ach so,
0: eben
1: ich
0: den
1: dachte,
0: Musikwunsch
1: weil Michael
0: erfüllen.
1: Bennett ist für mich ein deutscher Dingsbums.
0: Ja.
1: Und der Titel ist ja auch Ich vertraue keinem mehr.
0: Nein.
1: Hört sich auch so schnulzig an, aber wenn er ein Rocktitel ist, bin ich gespannt.
0: Nein, der ist nicht schnulzig. Weil Michael Bennett macht viele Dinge.
1: Das weiß ich. Nicht nur Musik.
0: Nee, der fährt auch Moped.
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1: Lass mal den Titel hören.
0: Ja, hör mal.
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0: Steh auf, Rost und Gold, Michael Bernhard, ich vertraue keinem mehr. Und jetzt kommen wir zu diesem Musikwunsch von der Gabi. Und der passt natürlich dann auch genau in diese Zeit jetzt hinein, wo man sagen kann, wenn nicht jetzt, wann dann? Ne? Das ist auch so ein Titelchen, der 2014 herauskam und dann aus dem Album 6:0 von den Höhnern. Und da ist Deutschland ja dann in Brasilien Weltmeister geworden.
1: Ja, kannst du ja mal eben sagen, warum die Gabi sich das gewünscht hat.
0: Ja, sie möchte auch verreisen.
1: Ja, auch nach Rodos.
0: Auch nach Rodos.
1: Da habe ich geschrieben, ja mach doch, wenn nicht jetzt, wann dann? Und dann hat sie gesagt, dann möchte ich
0: für den Titel. Vielleicht kann die Gabi ja dann mit dir zusammen fliegen.
1: Ja, wir fliegen nach Kos.
0: Ja, ist ja auch nicht um, ist ja nur um die Ecke.
1: Ja.
0: Na, also von daher.
1: Wenn's du willst,
0: denn man los, ne?
1: Mach mal.
0: Wenn nicht jetzt, wann dann?

0: wenn nicht jetzt, wann dann? Die Höhner. Und da gibt es natürlich dann auch noch eine Version, die Weltmeister-Version, aber die wollte ich ja jetzt nicht spielen. Aber vielleicht haben die Jungs,
1: das ist
0: ja,
1: vielleicht haben
0: die Jungs ja in Amerika den Titel gehört und geben jetzt extra Gas für die Gabi. Ne?
1: Glaubst du denn?
0: Also ich sage jetzt einfach mal, man soll nie den Glauben verlieren. Und wer hat denn daran gedacht, dass 2014 in Brasilien Deutschland Weltmeister wurde? Also, ne? Also die Hoffnung stirbt zuletzt.
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0: The Homely Girl.

0: wieder den Vogel abgeschossen, ne?
1: Homely Girl.
0: Für alle Girls.
1: UB40.
0: Für alle Girls.
1: Ja, schöner Titel.
0: Ja.
1: Ich habe auch einen schönen Titel mitgebracht heute.
0: Mhm. Durfte sie auch mal. Ab und zu darf man ja auch mal Musik von sich da rein tun. Der nächste Titel, der kommt, ne? Ja. Leben, Lieben, Lachen, habe ich durch Zufall gefunden, beziehungsweise gesehen und gehört bei Instagram.
1: Aha.
0: Und dann habe ich gedacht, boah, die ist
1: wo du überall rumschleichst.
0: Ja, muss ja heutzutage. Sonst bist du ja nicht up to date und du kannst nicht mitreden. Das ist einfach so. Es ist nicht schön, aber naja, was willst du machen? Ja, jedenfalls habe ich den ja mitgebracht, habe den rausgesucht und habe den da mitgebracht, weil ich finde, der ist für alle, nicht nur für die Ladies, sondern auch für die Jungs, die täglich so in ihrem Leben, in ihrem Alltagstrott verankert sind.
1: Mhm.
0: Ne, Danny? Mach mal jetzt. Mehr möchte ich dazu nicht sagen.
1: Nee.
0: Hört euch schön
1: den so,
0: Hört euch schön den Text an, bitte.
1: Leben, Lieben, Lachen, ja, das solltet ihr alle. Ich gebe mir auch die größte Mühe.
0: Ja.

0: Lachen. Ja, toller Song, schreibt die Gabi.
1: Vielleicht gar nicht haben.
0: Liebe Grüße nach Wesel an die Ruth.
2: Ja.
0: Und auch nach Köln an den Verletzten, der, ich hoffe, wieder aus dem Krankenhaus raus ist.
2: Sprunggelenk gebrochen. Wie macht man das denn?
0: Liebe Grüße an den Marc Heinzemann.
2: Lieber Marc, denk dran, ne? Du bist auch nicht mehr so ganz neu, also irgendwo runterspringen ist nicht von Vorteil.
0: Nein, nur noch immer dann wieder die schwarze Piste.
2: Ja, auf dem Pappedeckel.
0: Auf dem Pappedeckel runterrutschen.
2: So, jetzt.
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0: Und das in der Sendung On Air mit der Ines und Danny, ne?
2: Ja, und jetzt machen wir ein bisschen eine Reise nach Italien. Ein paar italienische Lieder, ich fand es so angebracht. Und
0: ja sicher, gerade bei den Temperaturen.
2: Ja. Kommen wir alle mit ein bisschen
0: mit. Mit Peter Alexander.

0: Eins muss man ja sagen, ne? Ich weiß ja nicht, wie alt die Ines ist. Also ich weiß es wohl, aber ich verrate es nicht. Aber eins kann ich Ihnen sagen, die kennt die Texte komplett auswendig.
1: Ja, kenne ich auch.
0: Hast du schon als Kind mitgesungen?
1: Ja.
0: Ne? Ja, also hat sie jetzt verraten, so ungefähr, wie alt sie ist.
1: Wir machen weiter mit. Jetzt kommt wirklich ein bisschen,
0: ciao, ciao.
1: So ein halbes Stündchen italienische Musik, in welcher Form auch immer.
0: Ja, ich denke mal, richtige Musik für alle Italien-Liebhaber.
1: Für die ganze Familie. Am Family Sonntag.

0: kriegst du mich dabei so ein.
1: Ja.
0: Ciao, ciao.
1: Und Stützstrümpfe.
0: Stützstrümpfe? Mhm. Warum?
1: Du?
0: Nö.
1: Nee? Mhm. Ach nee, ist nur ein Verband.
0: Stützverband für das Knie.
1: Ich dachte Stützstrümpfe.
0: Nein, so weit so. Ist es noch nicht. Albano e Romina Power. Chi sarà? Ah, da kommt das Italienische wieder raus, ne?
1: Ja, du kannst das ja besser aussprechen als ich. Muss man dir neidlos eingestehen. Aber du hast ja auch viele Jahre in Italien.

0: Albano und Romina Power, ja.
1: Und so, jetzt nochmal richtig italienisch. Albano e Romina Power.
0: Ja, sag ich doch. Che sarà. Chilzara. So gern alte Titel nie verloren.
1: Nee.
0: Weil unsere Nachkommen wissen ja gar nicht, was für tolle Musik wir zwischendurch mal gehört haben. So
1: ne? In den 60ern.
0: Ja, jetzt.
1: Als du schon 12 Jahre alt warst.
0: Ich weiß noch nicht,
1: Conny.
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1: Ich habe noch nie einen großen Italiener gesehen.
0: Ich wohl.
1: Und dann noch blond mit blauen Augen.
0: Ja, der kenne ich nur einen.

0: Wie ist es wieder schön? Hallo, hallo.
1: Ich wollte dir nicht für das Knie schoben und sagen, ja, die Platte ist zu Ende.
0: Fräulein.
1: Nein, sowas mache ich nicht.
0: Nein.
1: Ich wollte nur mal eben was in eigener Sache sagen. Also, wir sind ja noch bei Facebook, ne? Gott sei Dank, ich klopfe mal eben auf Holz. Ne? Aber zwischendurch kann es sein, dass Facebook einfach uns stumm schaltet. Das heißt, ihr seht uns noch, aber ihr hört keine Musik. Wenn ihr dann auf die Facebook-Seiten geht, wo unsere Werbung steht, da stehen dann auch die Links. Also braucht ihr nicht über die Stories gehen, sondern direkt auf den Link. Aber natürlich ist es schöner, wenn ihr uns in voller Pracht seht. Ne? Vor allem den Danny. Ne? Heute mal wieder ganz in Rot. Ich bin ja eher so rot-pink.
0: Nee, nichts ganz in Rot. Schwarze Hose.
1: Ach ja, aber untenrum, das will ja kein Mensch
0: und
1: wissen.
0: Und keine Wintersocken.
1: Nee, aber dafür Adiletten. Ja. Ganz nice.
0: Eure Songs sind fast alle so alt wie Fühle mich richtig jung. Ja, richtig. Richtig geschrieben, Elli. Nee, Gabi. Gabi hat's geschrieben. Und wir kommen zum nächsten Musikwunsch. Und der kam von
1: Elisabeth.
0: Der Elli. So, und sie hat geschrieben, dann passt auch noch Sucro.
1: Ja.
0: Und hier ist er, Il Volvo. Der Mann mit dem Hut.
1: Ein bisschen was
0: zum Schmusen.
1: Ja, muss man ja nicht.
0: Zum

0: Tsukudo.
1: Ja, schöner Wunschtitel.
0: Das war wieder ein schöner Titel, ne? Ja. So zum Relaxen so für Sonntagsnachmittags. Ne?
1: Bevor man dann
0: kurz vor vier.
1: Bevor man Bongo tanzt, beziehungsweise Cha-Cha-Cha, kann man erstmal vorher, ne? Du wolltest erst was anderes spielen.
0: Machen wir gleich.

0: Der Kranich und der Pelikan. Ach nee, der war ja
1: der Flamingo. Der Pelikan war doch ein Füller, oder? Nee.
0: Pelikan gab es auch als Füller, aber der ist so ein kleines, dickes mit so einem langen Schnabel und so einem Sack unten dran. Am Schnabel. Also.
1: Geht wieder los. Es ist wieder soweit.
0: Ja, da seid ihr. Bei 20.

0: Sehnsucht. Also nach Italien habe ich immer Sehnsucht, eigenartigerweise, ne? Ja. Komisch. Nur weil ich da mal so ein Erlebnis hatte, aber...
1: Nicht mit mir.
0: Nein, natürlich nicht.
1: Als ich da war, warst du nicht da.
0: Nee, richtig.
1: Kein Glück.
0: Da war ich auch viel jünger. Durfte ich da noch nicht hin. Meine Mutter mir verboten. Da gibt es blonde Italiener mit blauen Augen und lockigem Haar.

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1: Eins kann ich euch mal wirklich sagen. Ich brauche heute keine Kopfhörer. Ich nicht. Die Maus ist nur am Trällern hier. Singen, singen, tanzen. Singen, singen, tanzen. Ist egal, welcher Titel läuft. Aber die kennt alle.
2: Fast.
1: Fast auch nicht, fast. Wenn sie Italienisch singen kann.
2: Genau. Wenn die auswärtigen Sprachen kommen, dann denke ich mir immer, jetzt müsste es noch zwei
1: sie
2: bis sieben.
1: Sie denkt sich dann immer ein paar Wörter aus.
2: Ja, und dann finde ich ganz schlimm, wenn der Interpret dann falsch singt.
1: Ja.
2: Ein du mein Bestes.
1: Ja.
2: Wahnsinnstitel, der jetzt kommt. Und er ist ein bisschen von dem Above Me, Above Angel. Aber ich finde die richtig gut.
1: Ja, jetzt kommen die Engel, die singen, ne?
2: Ja, und
1: also nicht die Maus. Also jetzt muss die Maus ruhig
2: ja,
1: sein.
2: Ja, jetzt bin ich mal ruhig. Ja. Aber richtig schöne Version. Und wir sind ja immer noch auf der Reise nach Italien, beziehungsweise wir sind noch da, ja.
1: Angeli, Angeli, sopra me.

0: die Engel singen für mich.
1: Gliangeli Supremi. DJ Reno Di Matteo.
0: Hat er gut gemacht, ne?
1: Aha, ja, ja.
0: Finde ich auch.
1: So, und ich denke mal, jetzt werden wir den größten Chor in Deutschland hören.
0: Das weiß ich nicht.
1: Doch.
0: Meinst du, sie können alle mit
1: singen? Die singen alle mit. Ist egal, in welcher Altersklasse jetzt gerade zugehört wird. Aber Gesamtdeutschland und wenn auch in Italien, in Spanien, ist egal wo, auf der gesamten Welt wird jetzt gesungen. Und ich gebe euch Brief und Nägel drauf. Wir hören es mit Sicherheit bis Wesel. Und ja, wenn es nur von der Maus ist.
0: Aber du weißt, aber du weißt ja, bei 3,33 ist das nicht das Original, ne?
1: Nein, nein. Aber trotzdem,
0: ja,
1: der
0: ab.
1: Text bleibt ja der gleiche.
0: Genau, fahr ab.
2: Ragazze!
1: Ragazze!
2: Ragazzi!
1: Ragazzi!
2: Tutti in pista con Gino.
1: Heißt also, Damen und Herren,
2: ja, vogliamo divertirci.
1: Und genau, hier ist Marina.
2: Si.

0: Marina, ja, und die Gabi hat dann geschrieben, Danny, da hast du recht, da singen alle mit. Schon wieder mein Alter. Ja, ja.
1: Gabi, wir wissen doch, dass du gerade 35 geworden
0: ja,
1: bist.
0: Also ein junger Hüpfer.
1: Ein junger Hüpfer.
0: Mann. Ach, jetzt kommt schon wieder so ein Titel, ne? Original,
1: ja.
0: Ne?
1: Ja, zwei haben wir jetzt noch und dann sind wir erstmal, die italienische Reise ist jetzt erstmal beendet.
0: Nee, gleich, erstmal zwei Titelchen.
1: Aber und dann könnt
0: dieser
1: euch
0: Titel ist jetzt auch wieder im Original von Albana e Romina Power.
1: Albano e, und E.
0: Nee, E. Ich und E.
1: Ja, e. Aber diesmal ist Stereo Act E. Albina.
0: Albano. Ohne Romina.
1: Du machst mich voll verrückt, ich könnte gleich echt verknien. Nicht verziehen, mal, nur verknien.
0: Sempre,
1: für
0: sempre, ja. Sempre, sempre du.
1: Ich?
0: Ne, du nicht.
1: Ach so, ich dachte schon.
2: Come correi, amarti meno.
0: Die Maus kann Italienisch.
1: Ja, aber nur
0: das
1: singen.
0: Das ist eine italienische Maus.
1: Ja, aber nur singen.
0: Also sie kommt nicht so aus Mexiko. Nee. Das ist nicht Speedy Gonzales.
1: Nee, bin ich auch nicht.
0: Die schnellste Maus von Mexiko.
1: Ja, manchmal bin ich ganz schnell. Viel zu schnell.
0: Schnell weg.
1: Vor allen Dingen mit meinem Mund.

0: Immer wieder.
1: Immer wieder, ja, genau. Sempre.
0: So. Und jetzt kommen wir zu dem bekanntesten Italiener in Deutschland.
1: Nee, der bekannteste ist in Wesel. Das ist der Chef vom Teatro.
0: Ja, so man kann auch wirklich Sucht nach einem Laden haben.
1: Ja, aber du hast ja vorhin gesagt, du kennst gar keine großen Italiener. Ich wohl.
0: Ja.
1: Giovanni Zarella ist auch nicht klein.
0: Ein Stoppelhopser.
1: Nee.
0: Ja, sicher.
1: Nee, der ist nicht
0: die
1: so
0: können gar nicht groß sein, die Italiener.
1: Warum nicht?
0: Weil die Mama früher mal zu den Jungs gesagt hat, denkt dran, Kinderchen, wenn ihr groß seid, müsst ihr alle arbeiten.
1: Ach so.
0: Und da haben die gesagt, nee, dann bleibe ich lieber klein.
1: Also den ich kenne, der hat bestimmt immer in den Hintern getreten wollen, weil der ist nämlich so 1,95.
0: Oder die haben ihn in Deutschland angezogen.
1: Das kann natürlich auch sein. Hier ist Giovanni Zarella.
0: Giovanni Zarella.
1: Gut.
0: Das rollende Drrrr.

0: Was, Jeremy?
1: Also ehrlich. Komische Bilder hier.
0: Tja, Rico ist ja noch gar nicht da.
2: Haben wir die ganz aufgefallen?
1: Gottes Willen.
2: Mich und meine ganzen Kollegen und die ganzen coolen Videos dazu findet ihr hier.
0: Ja. Findet ihr hier?
1: Nee, ja, bei uns nicht. Bei Facebook findet ihr die coolen Videos auch,
0: ja,
1: auf Facebook.
0: Aber bei uns mit Sicherheit nicht. Das war er, der Giovanni.
1: Giovanni.
0: Ja, ich habe ihn mal eben verschluckt.
1: Gut.
0: Frosch im Hals.
1: Kennst du Michael Franti?
0: Nee.
1: Warum nicht?
0: Nö.
1: Das ist einer meiner Lieblingssongs im Sommer.
0: Ehrlich?
1: Ja.
0: Aber wir haben doch noch keinen Sommer.
1: Normalerweise ich lock den ja an, schon den ganzen Tag. Mensch.
0: Nächstes Wochenende wieder, so 26, 28 Grad.
1: Ja, da habe ich auch frei.
0: Munkelt man von.
1: Ja. Mhm. Ja, frei. Wenn der 23 geht, ist auch gut.
0: Oh, dann sehen Sie die Maus. Ja. Oder wie die Elisabeth geschrieben hat, Topo.
1: Topo.
0: Topo. Topo, italienische Maus. Mhm. Mhm. Dann sehen Sie die Maus im String-Bikini.
1: Und dann hat sie ihn für meine Größe.
0: Dann hat sie ihn gelockt. The Sound of Sunshine.
1: Ist ja eigentlich eher was für so eine Morning-Show. Hör mal zu.
0: Ja, denk doch jetzt einfach. Jetzt.
1: Uhr.
0: Ja, denk doch einfach, jetzt ist 6 Uhr morgens.

0: Franti. Und Spearheat. The Sound of Sunshine. Ja, die Leute, die bei Facebook zugucken, zuschauen, die sehen es halt eben. Wenn die Ines dann halt eben immer hier vorm Monitor steht und in den Player rumwühlt. Ne? Ich weiß nicht, warum sie stundenlang zu Hause sitzt.
1: Ja, und, da habe ich die ja nur rausgesucht. So, aber jetzt
0: und dann
1: müssen
0: hier
1: die ja so
0: hat sie dann
1: passen.
0: Heute Mittag dann auch noch mal eben so eine halbe, dreiviertel Stunde gesessen und hat die Musik dann in den Player einsortiert. Aber nein, sie muss wieder alles umschmeißen.
1: Ja, so ein bisschen. Da muss ja auch ein bisschen passen. Kann ja sein, dass die Platte jetzt gerade nicht zu der vorherigen passt.
0: Ja, ist doch nicht schlimm. Ist doch Radio.
1: Ja, aber
0: du bist doch nicht in der Diskothek auf der Tanzfläche.
1: Das stimmt. Aber wenn die Leute zu Hause jetzt gerade mal so in Schwung kommen und dann kommt auf einmal so eine weißt du? So
0: ja.
1: Eine langsame. Das meine ich immer.
0: Eins habe ich noch für euch. Mhm. Wir machten nicht nur eine Zeitreise nach Italien, wir machen auch gleich noch eine Zeitreise in Sachen Musik.
1: Eine schöne lange.
0: Wonder Feeling aus dem Film Flashdance. In the Mix.
1: Apropos in the Remix.
0: Disco House.
1: Film. Der Teufel trägt Prada 2.
0: Ja.
1: Habe ich gestern geguckt.
0: Kenne ich nicht. Ich kenne noch nicht mal eins.

0: angeführt. Habe ich dem Danny gerade alles gesagt, was ich früher konnte, als der Film rauskam. Da war ich ja noch richtig sportlich begabt. So. Heute bin ich auch noch sportlich begabt, aber ich bin froh, wenn ich morgens aus dem Bett komme, nach meiner sportlichen Aktivität.
1: Ihr seid alle so geil.
0: Finde ich auch. Schön, dass ihr wieder da seid. Am Familiensonntag.

0: im Original von?
1: Cascada.
0: Da macht er so einfach so, aber sonst haut er mich immer in eine Pfanne, ne? Da muss ich irgendwas wissen. Ja, ist auch egal.
1: Ich hatte ja gesagt, die Maus hat wahnsinnige Musik mitgebracht, ne? Und jetzt machen wir keine Zeitreise, eine Reise ins Land der Liebe oder ins Land der Sonne, sondern in die Jahre 1955 bis 1959.
0: Ja, nicht so lange, aber ein paar Titel hintereinander. Wir werden euch nicht stören, also Tisch an der Seite, Teppich an der Seite.
1: Mit dabei sind auf jeden Fall Elvis Presley, Eddie Cochran, Johnny Lee Lewis, Bill Haley und.
0: Dann gib mal Gas, ne? Aber so richtig so.
1: Come on, everybody.
0: Wir werden euch auch nicht unterbrechen, wenn ihr jetzt einmal im Flow seid.

0: Mädels und Jungs, geht's noch? Oder wollt ihr ein Päuschen haben?
1: DJ Bias.
0: Ne, mit Sicherheit nicht.

0: Ja, ja, der Elvis, ne? Und wundervolle Titel und wundervolle Musik. Eddie Cochran, Jerry Lewis, Bill Haley.
1: Und.
0: Chuck Berry, haben wir auch schon gesagt, ne? Ja. Ah, wundervoll, ne? Ach ja, und das aus den Jahren 55 bis 59. Und hier ist the next one, aber nicht so alt.
1: Ja.
0: The End of the Road.
1: Hab ich gestern noch im Radio, im Auto gehört. Habe ich gesagt zu meiner Schwester, mach mal ein bisschen lauter. Was ist das denn für ein Lied? Ja, wirst du ja schon hören. Anfangsmelodie und schon war ich dabei.

0: Miley Cyrus.
1: End of the world.
0: It's not the end of the world. Ja,
1: wer weiß, wie lange es noch dauert, ne?
0: Nee, das erleben wir nicht, Gott sei Dank.
1: Na, wer
0: ich hoffe, weiß. Unsere Kinder auch nicht.
1: Nein.
0: So sieht's aus.
1: Ja. Ach, Maus.
0: Möchtest du noch was anderes sagen? Dann mach doch Musik.
1: Ja. Schaltet ein bei Facebook, denn jetzt geht's los. Sie ist wieder da. Sie tanzt.
0: Ja,
1: die Maus.
0: Wenn sie tanzt.
1: Das ist der Mausetanz.
0: Habe ich schon lange nicht mehr gespielt und auch schon lange nicht mehr gehört. Ich pfeife gerade, ne? Habe ich gerade gemerkt.
1: Ganz normal, aus dem letzten Loch.
2: 40 Stunden Woche.
0: Aus dem letzten Loch nicht, aber
2: heimkommen,
0: ab und zu pfeift man auch.
2: Für die Kleinen kommen,
0: du ja nicht ganz.
2: Ist für sie nee. Kein Problem.
0: Bitte nicht.
2: Weil die Kids für sie an erster
1: Max Giesinger.
2: Stehen.

0: Ja, und wie war jetzt der Name von Sender?
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8: Das ist die Originallache von unserer Ines. Von
9: aber nur morgens. Also falls jemand mal in den Genuss kommen sollte, sollte er mich morgens anrufen, so um 6.
8: Ja, dann kann ich ihm mal eben gleich die Telefonnummer durchgeben.
9: Nee.
8: Und dann schellt's morgen bei dir.
9: Die habe ich ja schon geschrieben.
8: Nicht einmal, sondern ich weiß nicht wie oft.
9: Die habe ich ja schon geschrieben in der Werbung bei Facebook. Nee, aber da ruft ja heute keiner an.
8: Nee. Das ist Studiotelefon gewesen.
9: Studiotelefon ist immer offen. Mhm. Ja, 0281 419 78500.
8: Ganz sehr gut.
9: Kein Schwein ruft mich an.
8: Keine Sau interessiert sich für mich.
9: Aber der letzte Jingle, der war natürlich für die ehemaligen Kollegen und die jetzigen Hörer in den Niederlanden. Und jetzt spielen wir auch zwei niederländische Titel. Und einen mag ich ganz besonders, weil ich weiß, dass der beim zweiten Titel bestimmt abgeht. Beim ersten noch nicht so, aber beim zweiten.
8: Beim zweiten. Der springt da aus dem Sessel.
9: Genau, und beim ersten geht ihr jetzt ab.
10: Okay. Zacki, zacki.
9: Komm mal, komm mal,
8: Fiesta
9: komm mal.
8: Fiesta Bayana.
9: Schöne Grüße nach Hengelo, nach
8: Otmarsum. Und ob der Camping DH.
9: Ja. Das ist ja so ein Land für sich, ne? Mhm. Camping DH ist ja ein Ort für sich. Ja.

0: die schwule Nacht.
1: Komm mal mit mir tanzen, durch die ganze Nacht, durch die schwule Nacht.
2: Ja.
1: Die schwüle Nacht.
2: Die schwüle Nacht, ja.
1: Ja, nicht, dass man, nachher meint, wir sind hier, ne?
2: Ich finde gerade nicht die passenden Worte. Wie immer. Als ich noch alleine Sendung gemacht habe, da habe ich mal, glaube ich, hier den Titel gespielt und habe dann hinterher gesagt, ich verstehe immer durch die schwule Nacht. Und da habe ich echt
1: böse Post gekriegt.
2: Ja, böse Post gekriegt. Mhm. Also Diskriminierung und. Da habe ich gedacht, das war doch überhaupt nicht die Absicht. Das war einfach so, wie ich das verstanden habe.
1: Richtig.
2: Ne? Ja. Und selbst wenn die Nächte schwul sind, das ist mir doch total Latte.
1: Ja, und dann kannst du dir vorstellen, wenn du dein Italienisch dann aussprichst, ja, ne? Dass du da auch wieder Reaktionen
2: aufkriegst. Ja, aber pass mal auf, wenn ich nach Griechenland komme und da wieder los ist.
1: Dann lernst du auch noch Griechisch.
2: Ja, das Einzige, was ich dann brauche, ist nur Jammers. Das reicht doch.
1: Ja, ja, klar.
2: Dann verstehen die mich.
1: Und Frappé.
2: Frappé? Mhm. Was heißt Frappé?
1: Das ist ein Getränk.
2: Ach so.
1: Das ist ein kalter Kaffee.
2: Ja, das weiß ich. Ja, das weiß ich. Aber ich dachte, in deiner Welt ist das wieder was anderes.
1: Nein. Und hier ist er. Ja, lieber Robert, spring aus dem Sessel. Ja. Hier ist Janis. Na, the save in the Himmel.
2: Schöne Grüße an Hanneken.

0: Für unsere niederländischen Freunde Jannes und Nada Sink von der Himmel und vorher der Roy Donners. Und jetzt kommen wir zu wieder der Sparte, eine Reise nach Italien. Und ich denke mal, unsere Ines, die Supermaus, die wird nach dieser Sendung dann auch wieder zu ihrem Italiener gehen, zu dem ins Teatro. Und vielleicht sagt sie dann das zu ihm.
1: Ah, bella la bionda, du schöne Frau, kuss mich.
0: Ach, ich habe gedacht, da kommt Musik, aber da kommt nichts. Aber nur küss mich. Aha. Der Italiener außerdem, soll sie küssen.
2: Außerdem muss er mir das sagen, weil Bella Bionda ist ja immer eine Frau, oder nicht?
0: Ja. Na gut, wer weiß, wie oft er das schon zu dir gesagt hat.
2: Nee, noch nie.

0: Gruppi Piccola e Fragile.
1: Ja, die zweite Reise nach Italien hat begonnen.
0: Jo, machen wir wieder eine Reise ins Land der Liebe und der Sonne. Und ich weiß ja nicht, wer schon mal so in der Ecke Pisa war, in Forte dei Marmi oder... ich komme jetzt nicht drauf.
1: Marina di Massa.
0: Oder Massa selber. Und wenn Sie dort wirklich mal verweilen sollten, dann erkundigen Sie sich mal nach einem Örtchen, Santa Croce. Das ist ein ganz kleines Örtchen, oben an den Hängen gelegen, am Hang gelegen von über Marina di Massa. Und dort gibt es ein kleines Restaurant. Dort wird alles selber gemacht. Das Brot selbst gebacken, die Pasta selber gemacht. Und es ist wirklich lohnenswert, dort hochzufahren und dort ein wenig zu essen und das Essen vor allen Dingen genießen.
1: Also da ganz oben, wo du serpentinenmäßig hochfährst,
0: ja,
1: dann war ich da auch schon essen.
0: Genau da, wo der Sender Radio Fortuna damals war.
1: Genau.
0: Unterhalb von 20, 30 Metern durch den Wald und dann war man schon in diesem wundervollen kleinen Familienrestaurant. Aber wirklich Familienrestaurant, es wurde von zwei Familien betrieben, die auch noch miteinander verwandt waren. Es waren Bruder und Schwester mit Ehefrau und Ehemann. Und die Kinder, die durften dann auch schon mal halt eben ein bisschen arbeiten, sag ich jetzt mal, halt eben ein bisschen servieren und Getränke rausbringen.
1: Also ich weiß, wir hatten 16 Gänge.
0: Ja, es ist ein
1: wirklich 16 Gänge.
0: Mein damaliger
1: Mann hat nämlich gesagt, bitte iss nicht am Anfang so viel, egal wie hungrig ist, da kommt noch jede Menge.
0: Ja.
1: Und es kam noch wirklich jede Menge, aber
0: und,
1: wirklich lecker.
0: Wenn man dann so wie Conigio, also Kaninchen vom Rost isst, mit Rosmarin bespickt oder die Focaccia warm aus dem Ofen kommt, das ist schon ein wahres Erlebnis.

0: Sarah Becky Di Amo. So, und jetzt kannst du das, oder konntest du das gerade lesen, ne? Das und, wie das heißt. Ja, so, Rico e Poveri war das. Und jetzt kann, den kannst du, das ist österreichisch.
1: DJ Ötzi. Bella Ciao. Lass uns lieben. Oh ja. Lass uns lieben. Ja. Bella Ciao, Bella Ciao.
0: Ja. Lass uns lieben, lass uns leben, oder lass uns leben, lass uns lieben.

0: Der Mann aus den Bergen, DJ Ötzi und Bella Ciao. Una Amore Italiana.
1: Naja. Uno Ferraro.
0: Ach ne, Ferrara. Eine Liebe in Italien.
1: Bruno Ferrara hat eine wahnsinnig geile Stimme.
0: Und du die Liebe in Italien?
1: Ich habe ja keine Liebe in Italien. Ich fahre ja auch nicht nach Italien.
0: Muss ja nicht Italien sein. In Deutschland gibt es auch genug Italiener.

0: Italiano heißt Italiener.
1: Ja, ich weiß.
0: Weil immer mit dem O ist männlich.
1: Mhm. Ich kann hier viel lernen.
0: Ja. Bella, das A ist weiblich.
1: Ja, das Bello, O ist menschlich.
0: Und das O, Bello, ist männlich.
1: Ich weiß. Ja. Obwohl wir sagen immer Bello, ne? Der Bello, der Hund.
0: Ja, der Labello.
1: Das ist ja was anderes. Der geht ja auf die Lippen.
0: Ja, bist du auch der. Ja. Ja, sie will ihn. Sie will einen Italiener.
1: Wer auch immer.
2: Sie will keinen Millionär.
1: Wir sind immer noch in der zweiten Reise.

0: Sie will einen Italiener. Ja, ich weiß ja nicht, wer alles noch einen Italiener haben möchte. Ich nicht.
1: Ich
0: brauche keinen. Also.
1: Keinen.
0: So, und jetzt wollen wir mal gucken, ob unsere Maus schon ein bisschen Italienisch gelernt hat. Bei diesem Titel.
1: Nee, kann ich nicht. Ich kann den Titel, den Interpreten ansagen. Adriano Celentano.
0: Und Claudia Mori.
1: Ja, ganz wichtig.
0: Und der Titel?
1: Ja, sag doch.
0: Non succede da più.
1: Ja, wunderbar. Mhm. Bis es aber jetzt kommt, ne? Adriano Celentano und Claudia Mori.

0: So, da ist die Reise nach Italien beendet.
1: Ja, und
0: zweimal eine halbe Stunde reicht ja, ne?
1: Und wenn man sich die Titel mal genau angehört hat, auch wenn man halt eben die Sprache nicht versteht, aber es waren ja auch viele deutsche Titel dabei, es hat alles mit der Amore, mit der Liebe zu tun.
0: Ja, es ist
1: so.
0: Und deswegen, gut gewählt, oder
1: und deswegen nicht? Immer für mich das Land der Liebe. Genau so ist es.
0: Hast du recht.
1: Und von Italien geht es dann eben rüber durch Frankreich, ganz schnell mal durchflitzen und dann sind wir schon in Espanol.
0: Sehr schön, Julio Iglesias.
1: Und dir,
0: Hannestadt richtig ausgesprochen.
1: Und dir, you.
0: Hannestadt richtig ausgesprochen.
1: Julio.
0: Julio, habe ich extra gesagt, Julio. Wie Chejon.

0: On dir du, on dir you.
1: Ja, Julio Iglesias von Italien nach Spanien. Ja, jetzt kam gerade ein Musikwunsch rein und mein lieber Wolfgang, mein Kollege, es tut mir sehr leid, aber um 15.34 Uhr haben wir diesen Titel schon gespielt. Zwei kleine Italiener, als wenn die Maus sowas vergessen würde.
0: Und dann noch von Conny Fos.
1: Ja, genau. Es tut mir sehr, sehr leid. Aber die kannst du ja heute Abend in deiner Sendung spielen.
0: Vielleicht freuen sich die Hörer ja.
1: Ja, kannst für mich spielen, für die Supermaus extra zwei kleine Italiener. Da würde ich mich echt drüber freuen.

0: Ed Sheeran ist es gewesen und Sisan. Ich weiß nicht, was du mit diesem Titel hier, den hast du mir vorhin nochmal irgendwo vorgelegt und da haben wir den nochmal schnell gesucht.
1: Ja.
0: Und Inga Rose.
1: Oder? Inga Rose.
0: Rose.
1: Inga Rose. Rose. Feeling good today. Und ich hoffe, ihr fühlt euch auch alle gut heute. Jedenfalls in diesen 4 Stunden, die wir heute da sind. Ein halbes Stündchen haben wir noch. Und ja, ich hoffe, ihr habt ein gutes Gefühl für Italien, für Spanien, eigentlich für die ganze Welt.
0: Genau, so ist es. Und dann wollte noch Grüße loswerden.
1: Ach ja, Grüße nach Ungarn. Schön, dass wir auch in Ungarn gehört werden. Liebe Grüße nach Ungarn an den Otto. Und ich hoffe, ihr habt einen ganz tollen Urlaub. Viel Spaß noch und kommt natürlich gesund zurück.

0: Amber Rose. Mhm. Ein schöner Titel, den die Ines sich daraus gesucht hat. Muss man ja mal ganz ehrlich sagen. Ne?
1: Lieber Rico, ich habe deine Bildchen echt vermisst, muss ich sagen. Ich sage, wo ist er denn heute? Keine Bilder, nichts zu lachen. Ja, jetzt sind wir da. Und schön, dass ich nicht dieses Mausegesicht alleine habe dieses Mal, sondern dass der Denny auch mal ein bisschen Maus betagt ist, betucht ist. Jedenfalls sieht er so aus wie ich.
2: The ones who lived through it all.
1: Jackson Blue. I'm still here. Hört euch mal den Text an. Kann man auch verstehen, wenn man nicht so viel ausländisch spricht, versteht den Titel schon.

0: Jackson und Blue.
1: I'm still here.
0: In der kleinen Blues Corner hier in der Sendung On Air in den letzten 22 Minuten, die wir noch haben am heutigen Sonntag, dem 7. Juni 2026.
1: Und wenn ihr merkt, dass der Danny seine Stimme ein bisschen verändert hat, er hat große Schmerzen und deshalb ist er schmerzgequält und kann nicht so fröhlich sprechen.
0: Ja, so ist es nun mal.
1: Manchmal ist das so.
0: Manchmal ist es so.
1: Manchmal ist es anders.
0: Genau so ist es.
1: Nächste Mal ist bestimmt wieder anders. Hoffen wir mal.
0: Und jetzt haben wir das, nicht das Samstagsfieber, sondern das Sonntagsfieber. Let's go!

0: Feel the Groove.
1: Feel the Groove.
2: Ja, ja, habe ich gestern Abend auch gefühlt, auch wenn ich nur eine Viertelstunde gehört habe, weil ich war ja hier im Kino, aber die Musik gefiel mir doch dann recht gut.
1: Die letzten 15 Minuten.
2: Ja.
1: Habe ich extra in die letzten 15 Minuten gute Musik gespielt.
2: Nee, ich denke mal, du hast, ich habe ja im Chat gelesen, also ich denke, die Musik war, Samstags ist ja Nightfly, ist immer gut.
1: Ja, und der Disco-Sound.
2: Ja.
1: Ja, auch die Damen, die haben ein Dancing gemacht, ne? So die Elli und Gabi. Die Gabi war ja beim Grillen, aber die Elli, die hat mehr Gesellschaft geleistet.
2: Ja.
1: Und Rico war ja vorher auch noch da.
2: Die war ja richtig begeistert, habe ich ja gelesen.
1: Nee, war schon nicht schlecht. So, MMW, das sagt mir auch was. Marius Müller Westernhagen. Aber dieser Titel, ich weiß nicht, warum du diesen wieder ausgesucht hast.
2: Ja, weil wir vor 14 Tagen Sexy gespielt haben.
1: Ach so. Und deswegen, mit dem Sex, dann sagst du, jetzt willenlos.
2: Ja, jetzt bin ich willenlos. Also. Ja, aha. Geht los.

0: Stevie Wonder. Here's the me, here's the do, you, here's the day.
1: Ja,
0: so viel sieht's aus. Viel Yester drin.
1: Viel Yester, ja. So, Vorgeschmack auf heute Abend, ne? Dann teilst du wieder Moonlight. Freue ich mich schon.
0: Ab 22 Uhr.
1: Also heute Abend werde ich kein Popcorn essen, weil ich hatte gestern gefühlte 3 Kilo Popcorn. Wir haben es nicht aufgekriegt.
0: Im Hemd. Im Hemd.
1: Ja, im Hemd hatte ich nur ein paar, nur wenige. Aber meine Schwester hat das außer in die Knie gehen. Wie sie dahin gekommen sind, weiß ich auch nicht.

0: noch ein bisschen Blues.
1: Ja.
0: B.B. King.
1: Kleines bisschen, aber noch.
0: Ein kleines bisschen.
1: Jetzt kommt ein Plattenwunsch.
0: Aha. Von wem?
1: Habe ich vergessen. Ich habe den Zettel vergessen. Aber wir sollten den Titel genau kurz vor Schluss spielen. Das hat er mir geschrieben. Er.
0: Aha.
1: Der Wolfgang.
0: Ja, und dann, ich kann wohl die Interpretin sagen, aber den Französischen habe ich jetzt nicht.
1: Ich habe es auch nicht so.
0: Ja, dann leg mal los.
1: No, ach, mach doch den Titel an, dann wissen die Leute doch.
0: Hier ist Edith Piaf.
1: Ja, grandioser Titel, grandiose Künstlerin und richtig schön. Lieber Wolfgang, für dich.
0: Das war der Titel.
1: Ja, ich kann gar nicht hören.

0: Tja, wir bereuen auch nichts, liebe Elisabeth. Deshalb habe ich den Titel, fand ich ihn auch so gut. Als ich ihn rausgesucht habe, musste ich ihn mir ja einmal erst anhören. Ja, und da habe ich auch Tüttefell gehabt. Hühnerpelle oder Gänsehaut.
1: Genau so ist es.
0: Ja.
1: So, und ja, es ist soweit.
0: Ja, kurz vor Schluss, ne?
1: Mhm.
0: 4 Minuten haben wir noch.
1: Liebe Ines,
0: ja?
1: Vielen Dank, dass du heute wieder bei mir warst.
0: Müssen wir uns schon verabschieden?
1: Ja.
0: Oh, das ist aber blöd.
1: Warum?
0: Ja, ich bin ja gerne hier.
1: Ja.
0: Auch wenn du manchmal blöd bist, aber ja, ansonsten...
1: Bin ich öfter.
0: Kann ich ja heute verstehen, weil du hast ja da starke Schmerzen im Knie. Aber... Das soll's. Ich sage auf jeden Fall herzlichen Dank fürs Zuhören. Hoffe, es hat euch wieder mal Spaß gemacht, den grandiosen Family Sunday mit uns zu verbringen. Viele, viele liebe Grüße an Gabi und Elisabeth, natürlich auch an Rico, der ein bisschen später eingeschaltet hat. Schön, dass ihr immer dabei seid. Und natürlich bei Facebook allen, die mal eben eingeschaltet haben oder auch vielleicht länger da geblieben sind und einen Kommentar hinterlassen hat. Ich freue mich immer über sowas.
1: Ja.
0: Und sag jetzt nicht mit dem Zucker und dem Pferd. Das will ich nicht hören, das sagst du immer.
1: Ich bin
0: ja schließlich kein Pferd. Nein. Aber Zucker liebe ich trotzdem.
1: Eine Maus bist du. Ja.
0: Ja.
1: Und kein Pferd.
0: Danke, lieber Danny, dass ich hier sein durfte, wie
1: lieben
0: immer.
1: Gerne. Ich freue mich auf die Sendung in 14 Tagen mit dir.
0: Ja. I do my best,
1: um wieder
0: schöne Musik rauszuholen.
1: Vielleicht hast du ja mal irgendwann mal Zeit, sonntags abends mit mir mal gemeinsam eine Moonlight zu machen.
0: Nee, das passt ja gar nicht zu meiner Stimmung. Ich meine, die Stimmung habe ich nur zu Hause, wenn ich dann höre. Aber hier im Studio könnte ich das ja gar nicht. Nachher falle ich dich an. Oh, wer will das denn? Um Gottes Willen.
1: Nein, muss nicht sein.
0: Nein.
1: Wir hören uns auf jeden Fall wieder heute Abend um 22 Uhr zur Sendung Moonlight. Und jetzt viel Spaß mit den weiteren Sendungen hier bei Radio Nordsee. Zum Beispiel mit Mr. Baby.
0: Ja.
1: Remember Mr. Bumblebee.
0: Doch, aber zum Abschluss kommt noch Rico Bobby Förster. Er ist auch so ein Interpret. Ne? Der macht ganz viele Bildchen und macht ganz viele
1: Musik.
0: Musik.
1: Ja.
0: Richtig toll. Mhm. Tschüss,
1: der
0: sagt
1: Sonntag.
0: Die Supermaus.
1: Jo.
0: Und heute Abend einschalten, ne?
1: Bis später.
0: Und lieber ciao, Wolfgang, ciao. Nicht vergessen, 2 kleine Italiener, wolltest du für mich spielen? Also bitteschön. Tschüss.

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0: einen wunderschönen guten Abend aus dem Studio 3 in Zierzo von Radio Nordsee International. Habt ihr schon gewundert, was es ist heute? Ja, ich bin's. Radio Nordsee International und gemeinsam mit der Satzzentrale Retro und auf 107.3 in den Niederlanden. 2 Stunden aus dem Studio 3. Mein Name ist Wolfgang Mickelburg, herzlich willkommen. Und vielen, vielen Dank an all die Hörerinnen und Hörer, die schon den ganzen Tag bei uns zugehört haben, die den Vormittag mit den Low-Wisdom Charts, dann natürlich auch die Sendung, die im Laufe des Tages dann gespielt wurden, die große Nachmittagsshow mit Ines und mit Danny. Die Pop- und Oldie-Kiste nicht zu vergessen. Ja. Meinem Kollegen Wolfgang Kleinert und natürlich Mr. Bibi, Mr. Bumblebee. Die Sendung 2 Stunden mit Harald Hummel. Und jetzt ab 20 Uhr heißt es die R&I Request Show. Und warum habe ich heute so angefangen? Warum ist das heute alles ein bisschen anders durch die ganze Welt? Es ist ein historisches Datum für uns. Für jedenfalls für denjenigen oder diejenigen, die von der ersten Stunde an mit R&I verbunden sind. Das bedeutet also mit anderen Worten, am 3. Juni 2006, nach einer unglaublich langen Sendepause, war Radio Nordsee International plötzlich wieder da. Und zwar von der Halbinsel Das aus Prero hat Norbert Semmler alias Jolly Roger den Sender wieder on air gebracht. Hier in Deutschland. Und dann sind wir also etwas 20 Jahre und ein paar Tage darüber. 20 Jahre gibt es jetzt R&I wieder aus Deutschland. Und das macht uns sehr, sehr stolz. Und gemeinsam in der großen Familie der Satzzentrale fühlen wir uns unglaublich wohl und schön, dass wir diese Tradition, die es schon so viele Jahrzehnte gibt, seit 1970, dann bis 1974, dann das Satellitenprogramm, an dem viele mitgewirkt haben, Anfang der 90er Jahre, und dann jetzt seit 2006 mit einer kleinen Unterbrechung zwischendurch, sind wir jetzt wieder da. Herzlich willkommen! Welcome all listeners worldwide. This is R&I's German Service. Mit eurer großen Gruß- und Wunschsendung. Die Request Show. Am 7.6. diesem wunderschönen Sonntag im Frühsommer dieses Jahres. Und starten wir mit einem Song, der von euch gewünscht wurde. Von Reinhard Gebler. Lieber Reinhard, schön, dass du dich auch mal wieder gemeldet hast. Und dein Musikwunsch liegt so ein paar Jahre zurück. Der geht in ein Jahrzehnt hinein, wo viele gesagt haben, oh, das ist ja schon gar nicht mehr wahr. Das ist ja schon fast alles vergessen. Nein, es wird hier nichts vergessen. Es ist dieses wunderschöne Jahrzehnt, wo wir, ich selber, so 14, 15, 16, 17, 18 Jahre alt war. Ja.
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0: 1971 sind die Tremolos and Hello Body. The Sound from Europe, The Voice of the World.

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3: Einen wunderschönen Sonntag, lieber Wolfgang.
4: Einen wunderschönen Sonntag. Ich hoffe, es geht dir gut.
3: Genau.
4: Und wir haben ein wichtiges Thema anzusprechen.
3: Oh ja, sehr, sehr wichtig.
4: Und zwar mit unserem neuen Musikwunsch, den wir heute haben. Und zwar wünschen wir uns von Zusammenlaut, oder wie das heißt auch Zusammenlaut, da ist eine ganz bekannte Sängerin dabei, auch aus der lyrischen Szene. Und zwar ist die Joanna Zimmer dabei. Und das wird alles mit dem FC Köln zusammen gemacht, wohl irgendwie mit dem ersten FC Köln. Und
3: es ist eben wichtig bezüglich Inklusion und so weiter und so fort.
4: Gerechtigkeit, ja. Freiheit für uns. Denn man hat ja ganz viel vor und das wollen wir etwas
3: boykottieren.
4: Verhindern auch, ne, dass das passiert.
3: Denn man ist so gegen uns Schwerbehinderte, ganz, ganz grausam.
4: Ich meine, Sparmaßnahmen, alles gut, aber na gut, egal. Aber wir wünschen uns auf jeden Fall Zusammenlaut von Zusammenlaut aus dem Marsch.
3: Und liebe, liebe Grüße an alle Zuhörer. So, da sind wir nochmal.
4: Genau.
3: Und zwar möchten wir unsere ganz, ganz liebe Nachbarin Nelly grüßen.
4: Genau, und ihren kleinen Felix.
3: Ja, genau. Und ja, sie hört auf jeden Fall, hoffen wir zumindest, zu.
4: Und denn wir sagen auch, Zusammenhalt ist ganz wichtig.
3: Ja, das gibt es ja leider heutzutage kaum noch.
4: So ist es.
3: Und es muss wieder viel, viel mehr Zusammenhalt geben. Genau.

0: Das ist sowas von wichtig.
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0: Wie heißt es so schön? Nichts ändert sich, außer wir uns selbst, und die ganze Welt ist Veränderung in jedweder Hinsicht. Und Charlotte und Peter haben sich diesen Song gewünscht, der eigentlich so viel beinhaltet, so viel Wahrheit und solche Dinge auf den Punkt bringt, die bei vielen, vielen Menschen leider schon fast ganz vergessen ist. Es geht um eine Geschichte, dass Menschen mit körperlichen und geistigen Behinderungen leider immer noch nicht so in dem Umfang an ihrem Leben teilnehmen können, dass Menschen, die einfach die Inklusion benötigen, mit anderen Menschen zusammen zu sein, auch wirklich so akzeptiert und respektiert werden. Das ist in der Gesellschaft in vielerlei Hinsicht leider noch nicht so richtig angekommen. Und das ist natürlich dann ein großes Problem, was wir haben. Und dieses Projekt des ersten FC Köln mit Künstlerinnen und Künstlern, die dieses Projekt gestartet haben, und zwar, das ist gar nicht so lange her, am 36. oder 37. Spieltag, ist ein Zeichen dafür, dass die Aktion Mensch, der erste FC Köln und viele, viele Künstler diesen Song den Menschen gewidmet haben, um sie in den Mittelpunkt der Gesellschaft zu bringen, die immer noch benachteiligt werden, die leider immer noch nicht den wahren Umfang des Lebens kennenlernen und auch die gesamte Vielfalt nicht in dem Umfang erleben können, wie sie eigentlich gewürdigt und von ihnen auch genommen werden sollte. Deswegen diesen Song für all diejenigen, die wirklich jetzt ganz laut sein müssen, um diese ganzen Geschichten, die leider auch in der Form zur Benachteiligung dieser Zielgruppen dann auch schon weiter finanziell nicht mehr bedacht werden sollen oder geringfügig oder ganz gering bedacht werden sollen, dass da etwas passiert. Wir stehen als Radio Nordsee International und das gesamte Team der Satzzentrale für Vielfalt, Inklusion, und ein Beispiel dafür sind unsere Low Vision Charts. Das sind die Charts, für alle, die es noch nicht wissen sollten, für Menschen mit Sehbehinderungen und für blinde Menschen. Und diese Show läuft jeden Sonntag von alle 14 Tage von 7 bis 9 Uhr zur besten Frühstückszeit. Könnt ihr gerne mal reinhören. Unglaublich schöne Songs und alles, was dazu gehört. Es macht richtig Spaß, dort morgens schon mal am Frühstückstisch zu sitzen und dann diese ganze Sache zu genießen. Vielen Dank für euren Musikwunsch, ihr beiden, und wir bleiben am Ball und wir unterstützen all die Menschen, die es wirklich ganz, ganz doll bitter nötig haben. Ob ganz klein, ganz groß, ganz alt oder ganz jung. Das ist ein Versprechen der gesamten Sendegemeinschaft, der Satzzentrale und von Radio Nordsee International. In der Request Show und auch sonst. Und jetzt heißt es bei uns hier im Sender,
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1: Naja, hier haben die Moderatoren noch was zu sagen. Und ich war gestern Abend zu einem wunderschönen Event, ja, in Eldena. Erzähle ich euch später etwas dazu. Aber ich habe dort Menschen wieder getroffen, die ich schon Monate, Jahre nicht mehr gesehen habe, die einfach nicht von der Bildfläche verschwunden waren, aber durch meine Tätigkeit, da ist man ja doch ein bisschen eingeschränkt. Und letztendlich jetzt in meinem Ruhestand habe ich Zeit, auch mal so etwas zu genießen. Und wen treffe ich da? Martina. Martina Dankwart. Jawohl! Wir kennen uns von einigen Feten in Dömitz, im Martins, und wir haben schon viel miteinander gestattet, auch schon mal zusammen gesessen dort und haben uns gestern Abend dann auch ganz wunderbar unterhalten. Und die liebe Martina, für dich wird es jetzt richtig heftig. Und zwar, ich muss da mal drauf gucken, das fand ich so süß, was du geschrieben hast. Hallihallo Wolfgang, ja, das werde ich dann mal versuchen, da reinzukommen. Mein Musikwunsch wäre dann Black Sabbath mit Paranoid. Wenn dir das zu doll Hardrock ist, geht auch Nazareth mit This Fly Tonight. Liebe Martina, es geht alles bei uns. Es geht sogar noch viel, viel härter. Da gibt es ganz spezielle Formate bei uns. Und du bekommst jetzt mit ganz, ganz lieben Grüßen in die Region Eldena, Neugören, Gören, Malles, Kalles und alle, die jetzt da unten zuhören sollten, deine beiden Wunschsongs. Nazareth aus 73 mit This Fly Tonight und danach dann Ozzy Osbourne und Black Sabbath aus 1970 und Paranoid.

Oh, ich liebe diese Original-Jingles aus den Jahren 70 bis 74. Es ist ein Gefühl, da krimmt man eine richtige Ganterpelle bei der ganzen Geschichte. Ja. Radio Nord International gemeinsam mit der Satzzentrale Retro und auf 107.3 FM in den Niederlanden aus dem Studio 3. Ich bin Wolfgang Mickelburg. Freue mich, dass ihr alle so zahlreich mir wieder geschrieben habt und auch wieder eure Musikwünsche kundgetan habt. Sei es via E-Mail, sei es über WhatsApp, sei es über den Facebook Messenger und sonstige Wege. Es klingelt auch ab und zu mal das Telefon und das ist auch richtig gut so. Schön, dass wir für euch da sein können. Nicht, dass ihr für uns da seid, sondern ihr seid für uns da. Und das ist eigentlich auch schon in unserem Eingangssong geschildert worden. Wir sind wieder da. Für euch. Genauso. Musikwünsche. Das ist die Request Show. Jeden Sonntag in der Zeit von 20 bis 21 Uhr. Und ab 21 Uhr heißt es dann Back to the Roots. Und diese Sendung geht dann nahtlos bis 22 Uhr. Und dann schauen wir mal weiter. Und Torben ist auch der Meinung, die haben sich wahrscheinlich alle ein wenig verbrüdert gegenwärtig oder haben sich gegenseitig angerufen, ich weiß es nicht. Aber auch er möchte etwas aus der härteren Ecke haben oder aus der härteren Ecke. Wahrscheinlich liegt es auch daran, dass es hier die Sommer Open Airs gibt. Und lieber Torben, herzliche Grüße zu dir zurück nach Berlin-Treptow. Und hier ist der Klassiker aus 71. Hier ist Rock'n'Roll.

Rock'n'Roll. Wir bleiben so ein bisschen dabei. Liebe Susanne Schirmer aus Leipzig, dein Musikwunsch. Oh. Creedence Clearwater Revival. Ja, das Sweet Hitchhiker.

ist doch ein irrer Sound, der damals gewesen ist, nicht? Ja, ja, ja. Hat jetzt aber nichts mit dem Song zu tun, nicht? Nein, nein, auf gar keinen Fall. Ist nur ein kleines Musikbett, was im Hintergrund läuft. Ja, Alfred, Ruhe in Frieden, genau so ist es, ja. Nichtsdestotrotz, wir nehmen eine andere Musik, anderen Song. Das passt nicht so ganz da rein. Wenn ich jetzt das Ganze so höre, dann sollte man doch einfach nur versuchen, etwas richtig Flottes zu machen und sowas. Genau. Für eine Anmoderation brauche ich das öfter mal. Und zwar, wenn man Sänger, Songwriter, Schauspieler, Moderator, Synchronsprecher in einem ist, dann ist man einem Publikum auf der ganzen Welt sehr schon bekannt. Aber kurios ist, angefangen hat er in einer US-Boygroup als Frontsänger. Und zwar bei NSYNC. Das war so Ende der 1990er Jahre, als er dort seine ersten Sporen sich verdient hat. Dann wurde eine riesen Solo-Karriere draus. Und mittlerweile gehört er auch zu den renommierten, absoluten Stars, die immer wieder auf sich aufmerksam machen, die unheimlich schöne Songs schreiben und die auch letztendlich, last but not least, vom Erfolg verwöhnt und geküsst werden. Und diesen Kuss gebe ich jetzt musikalisch an meine liebe Grit weiter, aber nur musikalisch. Liebe Grit, du hast ihn dir gewünscht, und zwar den Song aus dem Jahre 2016 von Justin Timberlake. Haben wir immer noch im Ohr. Ein Riesenhit, der ging so durch die Decke. Can't Stop the Feeling. Einfach nur schöne Dance-Music der 2000er.

0: da. Wunderschönes Stückchen. Justin Timberlake.
1: Ja. 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
1: Dieser zentrale Retro und Radio Nord Sensational, das Gemeinschaftsprogramm heute Abend. Und das geht auch danach noch weiter. Ja, ja. Also das Gemeinschaftsprogramm der beiden Stationen zusammen. Wir sind ja alle in einer großen Familie vereint. Und mein lieber Freund und Kollege Detlef Danny Group, der ist ab 22 Uhr für die Schmuseabteilung verantwortlich mit seiner wunderschönen Moonlight Show. Schon mal ein kleiner Programmtipp. Holt euch schöne Getränke, kuschelt euch dann. Ihr könnt ja jetzt schon mal ein bisschen anfangen. Aber nein, später erst. Ist doch nicht dunkel. Machen wir nicht. So, ich bleibe lieber bei meiner Request Show, nicht dem Hardrock Café. Aber vom Hardrock Café reden wir jetzt mal. Ja, im wahrsten Sinne des Wortes. Und zwar, wenn man Folkmusik verbindet mit Rockmusik, das haben ja schon viele große Künstler gemacht. Beispiel Crosby, Stills, Nash & Young unter anderem und auch diese unheimlich interessante, tolle und schaffenskräftige Frau, die sich da nennt Carole King. Und die hat ja einen Song für die Ewigkeit geschaffen, nicht nur einen. Aber 1977, da ist sie eigentlich diejenige gewesen, die gesagt hat, ich mache das jetzt einmal nicht. Und Andreas hat sich daran erinnert, Andreas Gebler aus Schwerin. Lieber Andreas, ich spiele ihn sehr gerne für dich und für alle Hörer, die ihn schon vielleicht lange nicht mehr gehört haben. Hier ist Carole King and this is the Hard Rock Café.

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4: Da war ich wieder mal zu schnell. Und das Ganze auf der Request Show in der Zeit von 20 bis 21 Uhr. Eure Musikwünsche in eure Gehörgänge. Der Musikwunsch von Haimo. New York, Rio, Tokyo aus dem Jahre 86.
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Ich bin ganz fleißig am Singen nebenbei. Es macht so einen Spaß. Das Wetter ist auch ein typisches Frühsommerwetter. Das habe ich jedenfalls von unserem Wetterexperten vom MDR auf der Insel Hiddensee gehört. Es ist typisch für diese Jahreszeit, dass wir ab und zu mal wunderschöne Temperaturen haben. In Abwechslung mit Schauern, bisschen Wind, auch mal Blitz und Donner. Und gerade ist es bei uns so, dass es hier gerade geregnet hat und es schlug halt schon die ersten kleinen Wölkchen jetzt wieder auseinander und es kommt der blaue Himmel zum Vorschein. Und das macht natürlich leicht auch schon auf ein leichtes Leben, was der Sommer uns hoffentlich bietet. Und ich denke mal, dass Sandra sich jetzt bestimmt über ihren Musikwunsch freuen wird. Liebe Sandra, dein Musikwunsch hier ist Barclay James Harvest und Life is for a

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0: National. Ja, so ist es. ihr merkt also, es geht hier quer durch den musikalischen zeitlichen Gemüsegarten. Also mal aus den 2000ern, mal die 80er, die 90er. Fehlt noch ein Jahrzehnt, nicht? Und zwar ein Jahrzehnt, wo ich ganz, ganz quietscheknittelklein war. Da war ich 4 Jahre alt, wo dieser Song rauskam.
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0: Und wenn ihr euch heute Nachmittag auch alle so köstlich amüsiert habt in dieser wunderschönen Nachmittagsshow mit Ines und mit Danny, mit der Supermaus, und vor allen Dingen mit sehr südlichen Aspekt und vielen, vielen tollen deutsche Wiedererinnerung, dann hatte ich mir doch einen Titel gewünscht und habe das nicht ganz mitgekriegt. Ich war nämlich heute Nachmittag auf ein bisschen unterwegs mit dem Trecker wieder mal, ja. Und da hat man das manchmal nicht so im Ohr. Und liebe Ines, da du so ein sonniges, wunderschönes Gemüt hast und Danny dir manchmal so ein bisschen auf die Nerven tritt manchmal und du das mit deiner charmanten weiblichen Art immer so schön kaschierst und den Menschen immer wieder zum Lachen bringst und auch uns alle so unglaublich mit Danny gemeinsam erfreust, spiele ich dir jetzt diesen wunderschönen Song. Ich war 4 Jahre alt und saß vor einem ganz großen Röhrenradio und dann kam dieses Stück Musik. Speziell für euch, habt einen schönen Abend. Zwei kleine Italiener.

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Wir haben es kurz nach 21 Uhr. Hier sind die fröhlichen Wellen. Zum einen die Wasserwelle von Radio Nordsee International und die fröhliche Welle der Satzzentrale Retro in unserer großen Familie. Und hinzu kommt noch, dass wir auch auf UKW in den Niederlanden zu hören sind, auf 107.3 FM. Und hier ist das Studio 3. Moin allerseits oder wunderschönen guten Abend. Mein Name ist Wolfgang Mickelburg und ihr hört schon am Intro im Hintergrund. Es geht weiter mit der Request Show. Ist so ein bisschen was aufgelaufen. Ich hatte ja gesagt, nachdem ich jetzt 14 Tage lang aus dem tiefsten Mittelalter oder ins tiefste Mittelalter verschwunden war, bin ich jetzt wieder zurückgekommen. Und das bedeutet mit anderen Worten, jetzt heißt es aufarbeiten. Aufarbeiten in dem Sinne, dass all die Songs jetzt mal wieder rausgeholt werden, die ich nicht verloren haben gehen lassen, sondern ich habe sie ganz einfach nur schön gestapelt und heute spiele ich sie gerne für euch, eure Wunschmusik. Und der liebe Werner, der Werner Herrmann aus Parchim, aus Pütt, das jetzt gerade sein 800-jähriges Jubiläum feiert, an diesem Wochenende, der hat sich etwas gewünscht von Steve Winwood. Ich hoffe, du bist schon zu Hause jetzt und kannst es hören oder hast es wahrscheinlich im Ohr, am Smartphone. Hier kommt dein Musikwunsch. Der Frontmann, früher von der Spencer Davis Group, mal solo mit Valerie hier, Steve Winwood.

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5: Ja, so kann man das nennen, so ein bisschen. Muss man wohl auch, wenn man in der Satzzentrale der großen Familie arbeitet und dennoch bei Radio Nordsee, speziell schon viele Jahre davor. Es macht einen irren Spaß und vor allen Dingen, wir transportieren hoffentlich auch diesen Spaß ein bisschen zu euch rüber und dürfen auch freundlicherweise in dieser Zeit jetzt und das schon seit vielen Jahren eure Musikwünsche erfüllen. Und Stefan Scheuner, ein guter Freund aus Kuhsdorfer Zeiten, das ist schon ganz doll lange her, wo wir da die legendären Oldie-Nächte gemacht haben oder die Big Point-Partys. Und für Stefan habe ich jetzt auch einen rausgesucht. Stefan, vielleicht kannst du dich noch dran erinnern, damals waren es die kleinen Seen und jetzt ist es zum Beispiel, den du dir gewünscht hast, ein Song, der nicht alle Tage im Radio läuft, aber bei uns wird er gespielt. Hier ist Tacko und Putting on the Ritz.

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2: Und die setzt sich nahtlos fort in der zweiten Stunde. Eine Stunde haben wir schon voll ausgefüllt und ein bisschen geht's auch noch weiter in der zweiten Stunde mit den wunderschönen Musikwünschen. Und wir kommen jetzt mal wieder in diese Rubrik, ja?
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2: Na klar, machen wir doch. Dazu gibt es eine ganz, ganz kleine Geschichte. Und zwar nach dem Tod von John Bonham, dem Schlagzeuger von Led Zeppelin, haben viele den Hardrock und den Heavy Metal schon beerdigt. Und letztes Jahr ist dann auch noch traurigerweise Ozzy Osbourne verstorben. Und ich möchte nicht erleben, ich will gar nicht dran denken, wenn wieder einer von unseren großen Heroes geht. Und dann sagen mir alle, die Rockmusik und der Heavy Metal oder der Hardrock ist verloren. Dem kann ich nur entgegenhalten. Leute, es wird immer weitergehen. Denkt dran, zurzeit läuft gerade lief Rock am Ring und Rock im Park. Eine richtig schöne, breit aufgestellte Geschichte. Dann kommt das Hellfest in Frankreich. Dann natürlich noch das Wacken Open Air und viele andere. Und wie gesagt, nach diesen großen Heroes, die leider nicht mehr da sind, haben gesagt, wer kommt denn noch hinterher? Es kamen welche hinterher. Und zwar eine Band, die sich 1996 schon mal zusammengefunden hat. Damals aber ganz unter einem ganz anderen Namen, wo viele gesagt haben, naja, könnte ja was werden. Und diese New Metal Alternative oder Alternative Rap Rock Band oder Elektro Rock Band, mal sehen, wie weit es bringt. Und 1999 hat Chester Bennington dann als Frontsänger diese Band komplettiert. Leider ist er schon viel zu früh gestorben und da brach wieder für viele jüngere Metal-Freaks eine Welt zusammen und alle haben gesagt, das war's dann langsam wohl. Aber wo dann kam irgendwann doch wieder im letzten Jahr eine junge Frau und die Band war wieder komplett. Emily Armstrong ist jetzt Frontfrau von Linkin Park. Und viele waren jetzt auch zu den Konzerten, speziell zu den beiden Konzerten im Volksparkstadion in Hamburg. Und auch mein Enkel war da und er sagte nur, es ist ein unglaubliches Feeling, ein unglaublicher Spirit, der dort erlebt wird. Und für alle, die Linkin Park gehört haben, dabei gewesen sind oder jetzt auch was bekommen konnten von ihnen, livehaftig und auch optisch, gibt es jetzt zwei Songs. Der eine ist ein etwas älterer, What I've Done mit Linkin Park. Und dann gibt es eine Aufnahme von diesem Wochenende vom Rock am Ring 26, One Step Closer mit Linkin Park, featuring mit der neuen Sängerin Emily Armstrong. Zwei Hits am Stück auf Radio Nordsee International.

Boah, Hard and Heavy live vom Rock am Ring, Musik von und mit Linkin Park. Das war vorgestern, oder? Glaube ich gestern, ja. Rock am Ring und Rock in Park, die beiden Schwestern, die sich dann ja dasselbe Line-Up teilen. Wohlgemerkt waren, das war die letzte Aufnahme, Live-Aufnahme vom Rock am Ring 2026. Freue mich auch schon auf das WOA, auf das Wacken Open Air. Da gibt es danach dann garantiert auch wieder ein Spezial für alle, die es gerne mögen und die ja gerne reinhören wollen oder sich auch mal inspirieren lassen wollen, mal etwas anderes kennenzulernen. Es gibt so unglaublich viele Musik und Styles und Richtungen, die man alle vielleicht noch nicht so richtig gekannt hat. Und es macht Spaß, auch mal was Neues zu entdecken. Genauso wie den letzten Musikwunsch in dieser Runde. Dann machen wir das Türchen der Request Show um 21.30 Uhr circa zu. Und zwar ein Song von Malis und Ottmar Carson aus Schwerin. Und die suchen immer noch ihren Herumtreiber. Wer das wohl sein mag, ist schwer zu sagen. Aber Papa was a Rolling Stone von den Temptations ist so einer, den sie gerne wo finden und suchen würden. Let's go down.

jetzt haben wir noch gut 28 Minuten Zeit für folgende Situation. Ihr könnt euch jetzt 28 Minuten lang Gedanken machen, welche Musikwünsche ihr in die Moonlight reinpackt und was euch alles so einfällt. Denn ab 22 Uhr ist mein lieber Kollege trotz einer Verletzung in seinem Studio und wird wahrscheinlich für euch diese 2 Stunden und wenn es auch ein bisschen mehr werden, mit viel, viel Liebe gestalten. Und lieber Danny, von unserer Seite aus, von allen Kollegen, von allen Hörern, gute Besserung. Und die zweite Option ist, dass ihr jetzt noch bis 22 Uhr ein bisschen bei mir bleibt, ein bisschen zuhört und was dann so in der Vergangenheit alles so passiert ist. Und ich war gestern Abend in Eldena. Das ist ein wunderschönes kleines Dorf in der Nähe von Ludwigslust, auch von uns aus ungefähr so 25 Kilometer entfernt. Und Eldena ist eine Gemeinde, die sehr emsig und sehr rührig ist. Und einmal im Jahr, ein einziges Mal im Jahr, gibt es diese Veranstaltung. Und zwar Rock im Pfarrgarten. Organisiert von der evangelisch-lutherischen Kirchgemeinde Eldena-Gorlosen. Und mit so viel Liebe, mit so viel Akribie auf dieser wunderschönen Location, mit Bäumen umstanden, eine wunderschöne Bühne, die vor einem großen Scheunentor aufgebaut war. Und eine Band aus Ahrensburg hat dort gespielt. Und zwar ist es die Stew Band, die einen Mix gespielt hat zwischen den 50er Jahren von Buddy Holly bis hinauf zu den Sportfreunden Stiller. Und sie haben um 7:30 angefangen und bis kurz nach 11 haben sie dort gespielt. Und es war eine zauberhafte Atmosphäre. Also wer da mal hin in der Gegend sein sollte, kann dort gerne mal vorbeischauen. Achtet mal drauf, es ist so ein schönes kleines Dorf, so viele tolle Menschen und so ein schönes Ambiente. Also das hat mich total überzeugt. Sowas sieht man Gott sei Dank jetzt immer wieder ein bisschen mehr. Wir haben ja das Thema Zusammenhalt und Zusammenleben schon gehabt. Und ich glaube, so langsam passiert etwas in unseren Gemeinden, in den kleineren Gemeinden schon, dass wir alle wieder ein bisschen zueinander finden und auch gemeinsam uns austauschen, gemeinsam gegenseitig helfen und natürlich auch dann gemeinsame Veranstaltungen gestalten. So wie dieser gestrige Abend bei wunderschönem, dieses frühsommerlichen Wetter. Es war trocken, es war schön. Herzlichen Dank an alle Organisatoren, an die Band und alle, die dabei gewesen sind. Ihr wart einfach nur fantastisch. Und ich erinnere mich auch gerne an Eldena zurück, denn vor vielen Jahren, das war in den 90er Jahren, gab es das legendäre Eldena Open Air. Und ich hatte die große Chance, einmal die After-Show-Party dort zu machen. Und da ist eine Band dann aufgetreten, wo ich gesagt habe, das sind ja meine Heroes aus den End-60er Jahren, Mid-60er Jahren. Baby Come Back und alle anderen großen Songs, Softly, Softly, was es alles gab, haben sie dort gespielt und ich war hin und weg. Und an die ganze Griese Gegend gehen jetzt nochmal ganz, ganz liebe Wünsche. Alle, die damals vielleicht auch dabei gewesen sind, mit 2 Songs von den Equals. Einmal Hold Me Closer, nicht so oft gespielt. Und Viva Barbie Joe. 2 Hits am Stück aus einer wunderschönen Zeit, wo ich noch etwas längere Haare hatte und auch vielleicht noch ein bisschen vitaler war als heute. Let's go down.

Es gibt Jahrestage, es gibt Momente, an die man sich sehr, sehr gerne zurückerinnert. Und das war der 3. Juni 2006. Damals hat Norbert Semmler einfach nur den Mut und seine Gedanken zusammengefasst und hat gesagt, ich möchte gerne diese klassische Geschichte Radio Nordsee nicht neu erfinden, auch nicht aufsetzen, sondern einfach nur den Spirit dieser Station weitertragen. Und Norbert hat das mit einer Akribie getan und ich durfte dann auch 2010 mit einsteigen. Wir waren dann zu dritt, Magnus Chaya, Norbert Semmler und der kleine Wolfgang aus Grabow. Und wir haben dann manchmal abendelang 6 Stunden, 8 Stunden oder manchmal 4 Stunden gesendet. Erst am Wochenende und dann fast jeden Tag. Und dann wurde aus diesem kleinen Pflänzchen Radio Nordsee International mittlerweile eine Blume oder ein kleiner Baum. Und mittlerweile ist er fest verankert in der großen Familie der SAT-Zentrale, was uns alle sehr stolz macht. Und ich unglaublich mich darüber freue, dass ich das alles miterleben darf. Und ich glaube auch, die Kolleginnen und Kollegen, die lange, lange schon dabei sind, werden mir zustimmen, dass das wohl die beste Entscheidung war, dass wir gesagt haben, wir fragen mal den Rico, unseren Rico Bube Förster, der übrigens am kommenden Sonntag, wenn ich das jetzt richtig in Erinnerung habe, alle Wellen wieder zusammenschaltet. Ja, genau. Und dann gibt es dann wieder den Report unseres Hörerclubs mit allen Stationen der SAT-Zentrale inklusive Radio Nordsee International. Und da freuen wir uns schon drauf. Und da Norbert so unglaublich viel geleistet hat und leider viel zu früh im Jahre 2011 ganz plötzlich verstorben ist, wo wir auch nicht wussten, wie es weitergeht. Wir haben es einfach versucht dann. Dann kam René dazu, René aus Bamberg und auch andere Kollegen waren plötzlich wieder da. Und mittlerweile ist es ein richtig schönes, freundschaftliches Team, was einfach für euch da ist. Nicht für uns selber, sondern für euch, die jeden Tag, egal ob es im französischen Dienst, im niederländischen oder auch im deutschen Service oder im englischen World Service, das einfach nur präsentiert, was hoffentlich euch allen viel, viel Spaß macht. Und nicht zu vergessen, diese unermüdliche Arbeit von Rico auf der einen Seite und die andere Seite ist auch unser Rainer Holtmann, der mit einer Liebe und einer Faszination den Hörerclub jetzt immer noch weiterführt. Habt alle vielen Dank für euer riesiges Engagement und ich glaube, mit dem Lieblingssong von Norbert, von Jolly Roger, können wir sagen, auf die nächsten 10 Jahre, die wir noch bestimmt länger und noch weiter Liebe vor uns haben. Und Norbert wird sich bestimmt freuen, wenn er den Song jetzt bestimmt, vielleicht hört er ihn ja auch, seinen Lieblingssong aus dem Jahr 68. Dong, dong, dicky, dicky, dong. Hier ist Musik aus Holland. Hier ist Golden Earring.

Lu Lobo. Ach, war das eine schöne Zeit. War das doch wunderschön. Eins, zwei, Tipp, nicht? Und dann war die Tanzfläche unser. Und wir schwebten im wahrsten Sinne des Wortes, ohne den Mädels auf die Füße zu treten, über den Tanzboden. Ja, schön war's. Heute steht man dann eben und hobbelt von links nach rechts. Aber egal, wir haben ja noch die Standardtänze damals kennengelernt und viel Spaß gehabt. Und auch die Tanzschule für Anfänger und fortgeschrittene Besuch. Mir ging es jedenfalls so und euch wahrscheinlich auch nicht. Und dann der legendäre Tanzstundenabschlussball. Ach, war das herrlich. Ja, mein Gott, schon über 50 Jahre her. Macht aber nichts, hat sehr viel Spaß gemacht. Wir kommen zu einer Band, kurz vor Tore Schluss, die auch zum Winterwacken Open Air in der Kirche zu Wacken gespielt hat. Und zwar eine Band aus Deutschland. Und zwar Fury and the Slaughterhouse und ihr legendäres Live-Performance-Stück Time to Wonder. Wie schön ist diese Musik, ja. Das hat schon Kultstatus. Das haben sie unplugged in der Wackener Kirche gespielt. Die Leute hatten Tränen in den Augen. Wer es gesehen hat im Livestream oder selber dabei gewesen ist, es war ein unglaublich schönes Feeling. Das Ambiente der Kirche, die Menschen, die Kerzen, die Lichter. Das sind Momente, die uns zusammenwachsen lassen.

0: Fury in the Slaughterhouse and this is time to wonder. Es ist keine Zeit für Wunder mehr.
1: Wer war das bloß?
2: Wer?
3: Ach Manno.
1: Wirklich Schluss?
0: Richtig, in 4 Minuten bin ich verschwunden und ich freue mich dann ganz speziell auf die Moonlight mit Detlef Danny Group aus Wesel. Habt einen unheimlich tollen Abend mit unheimlich tollen Love-Songs und melodisch wunderschönen Songs, die Detlef euch kredenzen wird. Und diese Sendung hat natürlich auch ein bisschen zum Nachdenken angeregt am heutigen Tage. Ich wünsche euch alles, alles erdenklich Gute. Ich hoffe, es hat euch ein wenig Spaß gemacht, gemeinsam mit mir die 2 Stunden zu verbringen. Und ich sage wie immer, keep rocking forever and rock'n'roll will never die. Und lasst uns einfach auf unsere Art und Weise diese Welt ein bisschen schöner machen. Gute Nacht, kommt gut in die Woche und bis zum nächsten Sonntag. In allem Frieden und in aller Ruhe. 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

Einen wunderschönen guten Abend hier aus dem Studio Wesel zur Sendung Moonlight. Mit der Musik zum Träumen, um sich gern zu haben, um Erinnerungen zu wecken an den ersten Kuss oder aber auch an schöne Stunden zu zweit. Ach, und wenn man dann so liest, welche Musikwünsche hier eingeflogen sind und Musikwünsche sogar mit einem Hintergrund. Man ist noch nicht im Urlaub, aber man denkt an den Urlaub und da denkt man an das Land der Liebe. Man denkt an Italien. Ja, und das ist ein Musikwunsch, der natürlich viele, viele Hörer berühren wird. Gewünscht wurde dieser Titel von der Maria aus den Niederlanden. Liebe Maria, ich wünsche dir von Herzen einen wunderschönen Aufenthalt und wundervolle Tage im Land der Liebe in Italien. Und komm gesund zurück, damit du auch weiterhin immer wieder Moonlight hören kannst. Und hier ist ihr Musikwunsch. Hier ist Umberto Tozzi und sein Ti Amore.

Amo, Umberto Tozzi. Ein Wunschhaus in den Niederlanden von der Maria. Und liebe Maria, ganz, ganz liebe Grüße aus dem Chat für dich gen Noordwijk. Und auch noch vielen Dank, dass du diesen wundervollen Song ausgewählt hast.

Die Grüße, die gerade gen Noordwijk geflogen sind, die kommen postwendend von der Maria zurück in unsere kleine Sabbelgruppe von Radio Nordsee International. Und hier kamen so Tears. Nein, es muss ja nicht sein. Warum sollte man weinen? Nein, am besten ist immer nur Lachen. Und Freudentränen sieht man gerne.

Tja, und gleich werden wir nochmal zu der Rubrik kommen, Musikwünsche. Da sind wieder so einige eingetrudelt am heutigen Abend und am heutigen Nachmittag auch schon. Aber bevor wir zu diesen Wünschen kommen, nochmal zwei wundervolle Titel. Einer von Bob Dylan.

Das ist eine wundervolle Ballade von Bob Dylan. I Shall Be Released. Mit dem nächsten Titel gehen zwei Grüße gen Wesel. Und ich weiß, dass halt eben diese beiden Mädels die Brothers lieben. Welche Brothers? The Tasty Brothers. Und hier sind sie. The Pain and the Misery.

Tasty Brothers, Pain and Misery. Und schon stellte sich heraus, dass es noch viel, viel mehr Anhänger von den Tasty Brothers gibt. Der nächste Musikwunsch, der wurde dann aber auch schon ziemlich früh heute gepostet und geschrieben. Und hier ist er. Hier ist Stefan Benecke für die Christiane. And another dusty love song.

Just Another Dusty Love Song von Stefan Wennecke. Und ich kann mir jetzt richtig gerade vorstellen, morgen Abend bei Mr. Bibi in seiner Remember bei Radio Rüsselsheim, wenn dann solche Titel laufen, dann werden die Knöpfe an den Radios direkt bis zum Anschlag gedreht. Und hier ist der nächste Musikwunsch für eine junge Dame namens Gabi. 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

Percy/Venomern Love the Woman. Ja, und wenn der eine oder andere meint, sein Musikwunsch wird nicht gespielt, doch, er wird auch gespielt. Aber ich mache es immer der Reihenfolge nach, wie

sagte mal ein Dichter. Holger Wiege für die Elli. Und mit dem nächsten Titel gehen ganz liebe Grüße nach Nordrhein in die Niederlande an Josh und Carla Nullen. Und hier ist Scott Walker an seine Walker Brothers. Stay with me, baby.

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Ja, und die Christiane hat geschrieben, oh wow, diese Stimme von Scott Walker. Ja, das ist schon ein absoluter Wahnsinn. Wir kommen zum nächsten Musikwunsch und der geht gen Rüsselsheim. An lieben, netten Kollegen, Mr. BB, Mr. Harald Hummel. Und hier, Harald, ist dein Musikwunsch. Waiting for a girl like you. 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

Folgen nach für Mr. Bibi, für Mr. Harald Hummel. Und jetzt hat mich gerade eine Nachricht erreicht und mit einem Musikwunsch. Und dieser Musikwunsch kommt von einem Freund und Kollegen von unserem Wolfgang. Ich hätte auch gerne einen Wunsch aus dem Mai 1973. Die Carpenters, Yesterday Once More. Damals hatte sich meine erste große Liebe von mir getrennt und ich war monatelang völlig von der Rolle. Heute sind wir immer noch gute Freunde. So sollte es sein, auch mit dieser Sendung. Sie heißt ja immer Moonlight, um sich an wundervolle Zeiten und Stunden zu erinnern. Und hier, Wolfgang, ist dein Musikwunsch für die Rita.

0: History once more. The Carpenters. Ja, und beim Wolfgang, da kullern ein paar kleine Tränchen die Wangen runter. Ja, so sollte es natürlich dann auch sein mit den Erinnerungen an die Musik gerade hier in der Sendung Moonlight.
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0: Das ist ein Top-Sound aus dem Jahr 1976 im Original von den Eagles, das Hotel California. Aber hier ist er in einer Version, das gibt wieder Kippefell, Hühnerpelle, alles drumherum, was man haben möchte. In der Soul Blues Version.

Ich habe ja gesagt, Eagles im Original Hotel California, the Soul Blues Version. Boah, es geht einfach nur rauf und runter, die Hühnerbälle. Wir hatten ja heute Mittag oder heute Nachmittag dann auch wieder diese Musik aus dem Land der Liebe, aus Italien, eine Stunde, zweimal 30 Minuten. Und auch als ersten Wunsch einen Titel aus dem Land der Liebe mit Di Amor. Und da habe ich mir jetzt gedacht, warum sollst du nicht nochmal in dieses wundervolle Land reisen? Gemeinsam mit euch. Und hier ist er nochmal. Hier ist Zucchero.

0: Ebro und Diamante. Und es wird immer unheimlicher. Mich hat eine Nachricht erreicht, die schon lange, lange Jahre zurückliegt. Also ich sage mal, gute 25 Jahre. Und da war ich auf einer Hochzeit und habe dort Musik gemacht. Und die Claudia und der Hans-Joachim, die haben jetzt geschrieben, du hast bei uns mal auf der Hochzeit Musik gemacht. Ja, das stimmt, in Dienstlaken. Und da hast du einen Titel gespielt für meine Frau. Den habe ich auch gespielt. Und da hat er gesagt, es ging um einen Brief. Ja, das ging um einen Brief. Würdest du diesen Titel, wenn du dich daran erinnerst und du hast ihn, nochmal für uns spielen? Aber liebend gerne. Und hier ist er. Hier ist Andreas Martin. Und ein Liebesbrief mal anders.
1: 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Wir ließen uns auf den Wogen des Glücks und der Freude treiben, gemeinsam Hand in Hand. Wir schliefen im Arm des anderen ein und wachten mit einem Lächeln auf den Lippen wieder gemeinsam auf. Du bist mir so wichtig geworden, und dennoch ist es mir nicht möglich, dies Kraft meiner Worte zu beschreiben, was du mir bedeutest. 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Jedes Mal, wenn wir uns verabschieden, schmerzt mein Herz so unendlich, dass es kurz vor dem Zerspringen ist. Aber jedes Mal, wenn wir uns wieder in den Armen legen, scheint es, als bündle sich das komplette Glück der Erde und hüllt uns ein mit seinem warmen Mantel der Geborgenheit. Du bist ein so wunderbarer Mensch. Wenn du lächelst, dann strahlt die Sonne in mir und mein Herz erwärmt sich. Wenn du mich anblickst, habe ich das Gefühl, dass du mich durchdringst, mein Innerstes schaust und dessen Geheimnisse in dich aufsaugst und behütest. Ich bin einfach fasziniert von dir, wie du gehst und stehst, wie du lachst und traurig schaust, wie du schläfst, wie du isst, wie du sprichst. Fasziniert von deinem Antlitz, von deiner Stimme, von deinen Augen, einfach von allem. Du hast mich verzaubert und in eine Welt entführt, die schöner nicht sein könnte. Jedes Lebewesen trägt für mich dein Gesicht. Ständig bist du bei mir. Ständig denke ich an dich. Wenn ich aufwache, wenn ich frühstücke, wenn ich arbeite, wenn ich spazieren gehe und das leise Rauschen der Bäume höre, wenn ich sehnsüchtig aus dem Fenster in die Dunkelheit schaue, wenn ich einschlafe, sogar in meinen Träumen begleitest du mich. Ich bin so unendlich froh, dass wir uns gefunden haben. Ich habe um dich gekämpft, um deine Zuneigung gerungen. Und ich werde auch weiter um dich kämpfen. Kämpfen, als ginge es um Leben und Tod. Kämpfen, wie ich noch nie in meinem Leben gekämpft habe. Ich möchte dich nie, nie verlieren, mein Schatz. Du bist einfach so wertvoll und einzigartig. Ich liebe dich. Ich liebe dich von ganzem Herzen.

Ein Liebesbrief, mal anders. Ja, und die Claudia und der Hans-Joachim, die haben mir jetzt gerade noch mal geschrieben. Nein, es ist noch etwas länger her. Genau am 9.9.1999. Wir leben zwar nicht mehr in Dienstlaken, sondern in Hannover. Aber dort soll es ja dann auch sehr schön sein. Und sie fühlen sich immer noch wohl und sind verliebt wie am ersten Tag. Ein Klassiker in Sachen Musik, gerade in der Sendung Moonlight. Hier ist Lorraine Alison.

Bei so einigen Titeln, da bekomme ich dann natürlich auch wieder so Erinnerungen in mein Herz geschossen, wie zum Beispiel bei dem Am nächsten. Das ist wieder so ein wundervoller Titel und die Jungs, die dürfen einfach in Moonlight nicht fehlen.

Ein nächster Musikwunsch liegt auf und der kommt aus Westeregeln. Und das liegt im Osten Deutschlands in der Nähe von Magdeburg. Und dieser Wunsch kommt von Wolfgang Butter. Und hier sind sie, The Everly Brothers, für den Wolfgang und Cassie's Clown.

Das ist Glam. Wo wir jetzt einmal bei den Brothers wieder sind, bleiben wir noch einen Titel lang bei den Brothers. Hier sind The Righteous Brothers.

with Lost, How's That Love and Feeling, The Right Hoos Brothers. Ja, ihr größter Erfolg war natürlich die anscheinende Melodie. Und wenn ich jetzt sage, Roy Orbison und The Royal Philharmonica Orchester. Na, und da ist er, der anscheinende Melodie.

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Mr. Elvis Presley, Suspicious Minds. Ja, liebe Maria, ich sage auch Bye-bye zu dir nach Noordwijk. Ich wünsche dir wundervolle 2 Wochen in Italien. Bleib gesund, komm gesund wieder und ich freue mich schon wieder von dir zu hören. Bis dahin, tschüss.

Tja, dieser Elvis Presley. Aha. Und schon ist Gabi wieder on. Ja. Was doch so ein bisschen Musik ausmachen kann. Und hier kommen wir nochmal zu einem Blues-Rock-Cover-Version. Im Original von Ronan Keating. If Tomorrow Never Comes. Und natürlich auch ein Titel von einer großen, großen Country-Größe. Genannt Garth Brooks. Aber hier in einer emotionalen Bluesrock-Ballade.

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Tja, und mein Player zeigt mir schon wieder an 0 Uhr 33. Nein, so spät ist es noch nicht. Es ist 23 Uhr und gleich 37 Minuten. Aber so viel Musik habe ich hier noch drin und schauen wir mal. Na, das ist ja wohl auch ein wundervolles Musikstück, ne? Out of Time. Und hier ist Chris Farlow.

Marlo, Out of Time. Ja, und dieser Titel ist bei Mr. BB in seiner Remember 6 Wochen lang an Nummer 1 gewesen. Na, solche kleine Hinweise sollten wir natürlich auch geben. Dylan the Fleetwood Mac, As Long As You Follow. Alles für euch in der Sendung Moonlight. 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

Dennis Schmusemusik bei Radio Nordsee International.

San Francisco, Hans Gordon McKenzie. Ja, und Mr. BB hat gerade in der kleinen Sabbelgruppe dann geschrieben, The Summer of Love aus dem Jahr 67 und auch das Ende der Piratensender in England. Das war natürlich auf den Schiffen dann The End of the Pirates in England. Und hier ist Brooke Benton.

Dears in Life, Brooke Benton. Und nicht mehr so viel erzählen, denn ich möchte noch die vier Titelchen spielen bis 0 Uhr. Und The Shooters, 1950s,

Das sind Zeiten gewesen, ne? Halt mit dem Milchshake. Und haben Sie jetzt jemand in der Nähe, wo Sie mal schauen können, in welche Augen man dann auf einmal schaut? Vielleicht sind es dann Angel Eyes.

aus dem Jahr 1961. Drei Titel habe ich noch für euch und das sind drei Titel, die mir wirklich sehr, sehr am Herzen liegen. Ich weiß zwar nicht warum, aber ich spiele sie unheimlich gerne, ich höre sie unheimlich gerne. Wie zum Beispiel diesen hier von den Mavericks, einem Missing Year.

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1: Im Studio Gisa Weber. Schönen guten Abend. Tennisprofi Alexander Zverev hat die French Open gewonnen. Er gewann im Finale in Paris gegen Flavio Cobolli aus Italien. Mehr von Uwe Schimonek.
2: Favorit Zverev hat sich über 5 lange Sätze zum Sieg gekämpft. Nach mehr als 4 Stunden verwandelte der 29-Jährige seinen Matchball, riss die Arme hoch und sank dann erschöpft zu Boden. Es war der erste Grand-Slam-Titel für Zverev überhaupt und der erste für die deutschen Tennismänner seit dem Erfolg von Boris Becker 1996 bei den Australian Open.
1: Nach Beratungen in London fordern Deutschland, Frankreich, Großbritannien und die Ukraine eine sofortige Waffenruhe im Ukraine-Krieg. Danach sollen Friedensverhandlungen mit Russland starten unter 4 Bedingungen. Dazu zählt unter anderem, dass die aktuelle Frontlinie der Ausgangspunkt für die Verhandlungen ist. Der DGB-Vorstoß zu einer verpflichtenden Betriebsrente kommt bei der Union nicht gut an. Die Vorsitzende der Mittelstandsunion Konnemann warnt im Handelsblatt davor, dass dadurch Investitionen, Arbeitsplätze und Wachstum gefährdet würden. Der Vorschlag sorge vor allem für neue Belastungen für die Betriebe. Der SPD-Fraktionsvorsitzende Miersch betonte dagegen im Ersten:
3: Das ist ein Vorschlag, der meines Erachtens in die richtige Richtung geht. Aber ein Punkt muss man immer wieder sagen. Die gesetzliche Rente ist die Basis, ist die Grundlage für alles. Man kann daneben nicht willkürlich andere Dinge anschaffen, weil das wird nicht funktionieren am Ende.
1: Cannabis am Steuer und dann einen schweren Unfall gebaut. Das soll in Zukunft auch in der Statistik landen. Das Bundesverkehrsministerium will am Freitag einen Gesetzentwurf in den Bundesrat einbringen. Damit soll geschaut werden, wie sich die Cannabis-Legalisierung auf die Verkehrssicherheit auswirkt. Am Münchner Flughafen ist der Betrieb am Abend vorübergehend eingestellt worden. Wegen Brandgeruchs musste der Tower evakuiert werden. Starts und Landungen waren in der Zeit nicht möglich. Ein Feuer oder Rauch entdeckte die Feuerwehr aber nicht. Nach der Ursache für den Vorfall wird gesucht.

0: Ja, und wie war jetzt der Name von Sender?
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3: Im Studio Gisa Weber. Tennisprofi Alexander Zverev hat die French Open gewonnen. Er setzte sich im Finale in Paris gegen Flavio Cobolli aus Italien in 5 Sätzen durch. Es war der erste Grand-Slam-Titel für Zverev überhaupt und der erste für die deutschen Tennismänner seit dem Erfolg von Boris Becker 1996 bei den Australian Open. Die Regierungschefs von Deutschland, Frankreich und Großbritannien, Merz, Macron und Starmer, unterstützen direkte Gespräche über eine Waffenruhe zwischen Kiew und Moskau. Das haben sie nach einem Treffen mit Präsident Zelensky in London erklärt. Er hatte Präsident Putin zuletzt ein persönliches Gespräch angeboten, Putin lehnte aber ab. Eine verpflichtende Betriebsrente für alle. Dieser Vorstoß des Deutschen Gewerkschaftsbundes kommt in der Debatte über die geplante Rentenreform nicht überall gut an. Cornelius Dräger berichtet.
4: Die Vorsitzende der Mittelstandsunion Gitta Connemann warnt im Handelsblatt davor. Sie sagt, zusätzliche Finanzierungspflichten für Arbeitgeber sorgen vor allem für neue Belastungen für die Betriebe. Das gefährde Investitionen, Arbeitsplätze und Wachstum. Statt Zwang brauche es Anreize für die betriebliche Altersvorsorge. Der SPD-Fraktionsvorsitzende Matthias Miersch wiederum begrüßte den DGB-Vorschlag im ersten, machte aber auch deutlich, Basis müsse immer die gesetzliche Rente sein.
3: Gekifft, dann hinters Steuer gesetzt und einen Unfall gebaut. Das soll in Zukunft auch in der Unfallstatistik landen. Das Bundesverkehrsministerium will am Freitag einen Gesetzentwurf in den Bundesrat einbringen. Mehr von Tom Husse.
5: Damit soll untersucht werden, wie sich die Cannabis-Legalisierung auf die Sicherheit im Straßenverkehr auswirkt. Konkret geht es um schwere Unfälle, bei denen Cannabis im Spiel war. Da will das Verkehrsministerium dann genau untersuchen lassen, wie hoch der THC-Wert ist. Für Cannabis am Steuer gibt es bereits seit einiger Zeit einen gesetzlichen Grenzwert, ähnlich wie die Promillegrenze bei Alkohol.
3: Der Betrieb am Flughafen in München ist am Abend vorübergehend eingestellt worden. Die Mitarbeiter im Tower hatten Brandgeruch wahrgenommen. Das Gebäude wurde evakuiert. Flammen oder Rauch wurden nicht entdeckt. Grund war offenbar ein technischer Defekt. Noch in der Nacht wurden Starts und Landungen wieder aufgenommen.
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3: Viele Wolken sind gerade am Start. Dazu gibt's am Anfang noch ein paar Schauer, die aber ziemlich schnell nachlassen. Und dann wird's erst einmal trocken. Aktuell liegen wir bei Tiefstwerten zwischen 13 und 6 Grad. Heute tagsüber lockert's zwischendurch auf. Später ziehen wieder mehr Wolken rein. Die Höchstwerte schaffen es bis zu 29 Grad.

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1: Im Studio Gisa Weber. Tennisprofi Alexander Zverev hat die French Open gewonnen. Er setzte sich im Finale in Paris gegen Flavio Cobolli aus Italien in 5 Sätzen durch. Es war der erste Grand Slam-Titel für Zverev überhaupt und der erste für die deutschen Tennismänner seit dem Erfolg von Boris Becker 1996 bei den Australian Open. Die Regierungschefs von Deutschland, Frankreich und Großbritannien, Merz, Macron und Starmer, unterstützen direkte Gespräche bei einer Waffenruhe zwischen Kiew und Moskau. Das haben sie nach einem Treffen mit Präsident Zelensky in London erklärt. Er hatte Präsident Putin zuletzt ein persönliches Gespräch angeboten, Putin lehnte aber ab. Eine verpflichtende Betriebsrente für alle. Dieser Vorstoß des Deutschen Gewerkschaftsbundes kommt in der Debatte über die geplante Rentenreform nicht überall gut an. Cornelius Dräger berichtet.
2: Die Vorsitzende der Mittelstandsunion Gitta Connemann warnt im Handelsblatt davor. Sie sagt, zusätzliche Finanzierungspflichten für Arbeitgeber sorgen vor allem für neue Belastungen für die Betriebe. Das gefährde Investitionen, Arbeitsplätze und Wachstum. Statt Zwang brauche es Anreize für die betriebliche Altersvorsorge. Der SPD-Fraktionsvorsitzende Matthias Miersch wiederum begrüßte den DGB-Vorschlag im ersten, machte aber auch deutlich, Basis müsse immer die gesetzliche Rente sein.
1: Gekifft, dann hinters Steuer gesetzt und einen Unfall gebaut. Das soll in Zukunft auch in der Unfallstatistik landen. Das Bundesverkehrsministerium will am Freitag einen Gesetzentwurf in den Bundesrat einbringen. Mehr von Tom Husse.
3: Damit soll untersucht werden, wie sich die Cannabis-Legalisierung auf die Sicherheit im Straßenverkehr auswirkt. Konkret geht es um schwere Unfälle, bei denen Cannabis im Spiel war. Da will das Verkehrsministerium dann genau untersuchen lassen, wie hoch der THC-Wert ist. Für Cannabis am Steuer gibt es bereits seit einiger Zeit einen gesetzlichen Grenzwert, ähnlich wie die Promillegrenze bei Alkohol.
1: Der Betrieb am Flughafen in München ist am Abend vorübergehend eingestellt worden. Die Mitarbeiter im Tower hatten Brandgeruch wahrgenommen. Das Gebäude wurde evakuiert. Flammen oder Rauch wurden nicht entdeckt. Grund war offenbar ein technischer Defekt. Noch in der Nacht wurden Starts und Landungen wieder aufgenommen.
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